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2: Im Studio André Glatzel. Heute um 9 Uhr ist es soweit. Die von der Bundesregierung eingesetzte Rentenkommission legt ihre Reformvorschläge vor. Christiane Hampe, das war schon ein hartes Stück Arbeit.
3: 5 Monate haben die Politiker und Experten zusammengesessen und die Vorschläge erarbeitet. Vor allem Jüngere sollen ja länger im Job bleiben, heißt, das Renteneintrittsalter soll hochgesetzt werden. Und die Rente mit 63 soll abgeschafft werden, zum Beispiel. Die Kommission betont, man soll die Vorschläge als Ganzes betrachten. Und ja, nicht jede Maßnahme wird alle glücklich machen. Das sagt übrigens auch Arbeitsministerin Baas von der SPD, die von einem Gesamtkunstwerk spricht. Spannend wird's jetzt, ob das auch als Gesamtkunstwerk umgesetzt wird.
2: Die USA lockern im Streit mit dem Iran jetzt den Druck beim Öl. Washington hebt die Sanktionen auf Geschäfte mit iranischem Rohöl auf, zumindest während weiter über einen dauerhaften Frieden verhandelt wird. Das dürfte auch die Ölpreise weiter entspannen. Auch in den kommenden Tagen bleibt es in weiten Teilen Deutschlands heiß. Im Westen und Süden kratzen wir sogar an der 40-Grad-Marke. Für viele kann die Hitze richtig gefährlich werden, Hanna Messerschmidt.
4: Besonders gefährdet sind neben Herzpatienten auch Menschen mit Nieren- oder Lungenkrankheiten. Ältere Leute trinken oftmals zu wenig, merken nicht, wenn sie dehydrieren. Auch für Schwangere und Kinder ist die Hitze eine enorme Belastung. Allein im vergangenen Jahr, so schätzt das RKI, sind 2500 Menschen hitzebedingt gestorben. Auch wenn es nicht gleich um Leben und Tod geht, bei der Hitze können wir uns schlechter konzentrieren, schlafen schlechter oder werden reizbarer oder sogar aggressiv.
2: In der kanadischen Metropole Montreal sind bei einem Schusswaffenangriff 2 Menschen getötet worden. Nach Behördenangaben starben ein Bürger und ein Polizist. Die Polizei war nach einem Notruf ausgerückt und unter Beschuss geraten. Der mutmaßliche Täter wurde erschossen. Die Hintergründe sind noch unklar. Argentinien hat bei der Fußball-WM das Ticket für die K.O.-Runde klargemacht. Die Argentinier setzten sich gegen Österreich mit 2:0 durch. Beide Tore schoss Lionel Messi.
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5: Mit KI-Support. Mal klar, mal viele Wolken und im Süden lassen Schauer und die letzten Gewitter langsam nach und klingen ab. Aktuell liegen die Temperaturen bei 22 bis 12 Grad, ganz im äußersten Norden vereinzelt um 9 Grad. Heute wird's dann meist trocken und richtig sonnig. Erst Richtung Süden ziehen später wieder mehr Wolken rein, dazu bis zu 37 Grad.
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2: Im Studio André Glatzel. 5 Monate lang haben Politiker und Experten die Reformvorschläge ausgearbeitet. Heute 9 Uhr legt die Rentenkommission ihre Ideen vor. Christiane Hampe, das ist ein ganzes Bündel an Vorschlägen.
3: Hier die wesentlichen Punkte, die ja schon durchgesickert sind. Anhebung des Renteneintrittsalters, Abschaffung der Rente mit 63, Altersteilzeit erst später, Abschaffung der Minijobs, mehr Einzahler in die Rentenkasse, kapitalgedeckte Alterssicherung nach schwedischem Vorbild und. Das Ganze soll dazu dienen, das Rentensystem stabiler zu machen, denn immer weniger Beitragszahler, immer mehr Rentner und eine steigende Lebenserwartung. Die Rechnung geht nicht mehr auf.
2: Die Fortschritte bei den Friedensgesprächen zwischen den USA und dem Iran machen sich bei uns an den Tankstellen bemerkbar. Diesel hat laut ADAC am Wochenende erstmals wieder weniger gekostet als vor dem Irankrieg. Im Schnitt kostete der Liter Diesel 1,73 Euro. Allerdings läuft zum Monatsende der Tankrabatt wieder aus. Überall in Deutschland kommt man diese Woche ins Schwitzen, mit Temperaturen von weit über 30 Grad. So eine Hitzewelle kann nicht nur unangenehm, sondern auch lebensbedrohlich werden. Zum Beispiel für Wohnungslose, die keinen Zugang zu schattigen Räumen, Duschen oder einem kühlen Getränk haben. Helfen kann aber jeder, sagt Nora Köhler von der Diakonie.
4: Hinschauen hilft dann natürlich. Man sollte nicht dran vorbeigehen an den Menschen. Man sollte die Menschen fragen, ob sie Unterstützung brauchen. Vielleicht früh eine zusätzliche Flasche Wasser einpacken und die dann verteilen. Und natürlich nicht zu zögern, dann den Rettungsdienst auch anzurufen, denn das kann im Ernstfall dann ein Leben retten.
2: Deutschlands Kommunen sind am Limit. Darauf hat der Städte- und Gemeindebund mit einem Aktionstag hingewiesen. Laut Bertelsmann Stiftung fehlen fast 32 Milliarden Euro. Wenn Bund und Länder nicht gegensteuern, drohen bei Freibädern, Jugend- oder Nahverkehrsangeboten Kürzungen. Bei der Fußball-WM hat Frankreich das Ticket für die K.O.-Runde gelöst. Die Franzosen setzten sich gegen den Irak mit 3:0 durch. Die Partie war fast 2 Stunden wegen einer Gewitterwarnung unterbrochen worden. Eine Runde weiter ist auch Titelverteidiger Argentinien nach einem 2:0-Sieg gegen Österreich.
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5: Mit KI-Support. Mal klar, mal viele Wolken und im Süden lassen Schauer und die letzten Gewitter langsam nach und klingen ab. Aktuell liegen die Temperaturen bei 22 bis 12 Grad, ganz im äußersten Norden vereinzelt um 9 Grad. Heute wird's dann meist trocken und richtig sonnig. Erst Richtung Süden ziehen später wieder mehr Wolken rein, dazu bis zu 37 Grad.
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2: Im Studio André Glatzel. Heute um 9 Uhr ist es soweit. Die von der Bundesregierung eingesetzte Rentenkommission legt ihre Reformvorschläge vor. Christiane Hampe, das war schon ein hartes Stück Arbeit.
3: 5 Monate haben die Politiker und Experten zusammengesessen und die Vorschläge erarbeitet. Vor allem Jüngere sollen ja länger im Job bleiben, heißt, das Renteneintrittsalter soll hochgesetzt werden. Und die Rente mit 63 soll abgeschafft werden, zum Beispiel. Die Kommission betont, man soll die Vorschläge als Ganzes betrachten. Und ja, nicht jede Maßnahme wird alle glücklich machen. Das sagt übrigens auch Arbeitsministerin Baas von der SPD, die von einem Gesamtkunstwerk spricht. Spannend wird's jetzt, ob das auch als Gesamtkunstwerk umgesetzt wird.
2: Die USA lockern im Streit mit dem Iran jetzt den Druck beim Öl. Washington hebt die Sanktionen auf Geschäfte mit iranischem Rohöl auf, zumindest während weiter über einen dauerhaften Frieden verhandelt wird. Das dürfte auch die Ölpreise weiter entspannen. Pralle Sonne und schwüle Luft. Die Hitzewelle kratzt in Teilen Deutschlands diese Woche womöglich sogar an der 40-Grad-Marke. Besonders heftig trifft das unter anderem auch Wohnungslose. Hilfsorganisationen wie die Diakonie verteilen deshalb Wasser, Sonnencreme und Kopfbedeckungen. Dafür sind auch Spenden oft willkommen. Diakoniesprecherin Nora Köhler sagt:
4: Hitze ist für wohnungslose Menschen jetzt weit mehr als unangenehm, denn sie kann einfach auch lebensbedrohlich sein. Wer auf der Straße lebt, hat ganz oft keinen Zugang zu Trinkwasser, Schatten, Duschen oder kalten Räumen. Und das erhöht natürlich dann das Risiko, dass der Kreislauf zusammenbricht oder dass die Menschen einen Hitzschlag erleiden.
2: Das war falsch. Der frisch gewählte Linken-Chef Luigi Pantisano hat um Entschuldigung für seine Aussage gebeten, es gebe derzeit keinen Unterschied zwischen der Politik der CDU und der AfD. Das Statement hatte am Wochenende auch in seiner eigenen Partei für Irritation gesorgt. Titelverteidiger Argentinien, Norwegen und Frankreich haben die K.O.-Runde der Fußball-WM erreicht. Norwegen setzte sich gegen den Senegal mit 3:2 durch, Argentinien gewann gegen Österreich mit 2:0 und Frankreich siegte gegen den Irak mit 3:0.
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5: Mit KI-Support. Trocken geht der Morgen los, dazu erst viel Sonne und nur ein paar Wolken. Im Laufe des Tages ziehen im Süden mehr Wolken rein und aus den Bergen können vereinzelt kräftige Schauer und Gewitter runterkommen. Sonst bleibt sommerlich, im Norden und Osten 24 bis 30 Grad, in vielen anderen Ecken 31 bis 37 Grad. Morgen meist sonnig und nochmal heiß, maximal bis 39 Grad.
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2: In Leipzig bei Sophie hängen ein paar Wolken. Da ist nichts von Sonne zu sehen. Ja, die kommt aber dann noch. Und wir haben die Wolken tatsächlich im Norden Deutschlands so ab der Mitte Richtung Norden. Da hängen wirklich ein paar Wolken gerade. Und die machen es natürlich auch für den Moment zumindest ein bisschen frischer. Es werden heute trotzdem wieder bis zu 38 Grad. Also frischer ist da nichts. Und einzelne Gewitter kann es am Alpenrand geben, wie das so ist an so heißen Tagen. Und so machen wir das dann morgen. Morgen sogar bis zu 39 Grad und einzelne Gewitter am Alpenrand.
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3: Ich bin Justin Hamm. Guten Morgen. Die Rentenkommission legt heute ihre Reformvorschläge vor. Die Experten übergeben ihren Katalog mit 30 Maßnahmen an Kanzler Merz und Arbeitsministerin Baas. Am Wochenende waren bereits Kernstücke der Pläne bekannt geworden und da hagelte es gleich schon mal jede Menge Kritik. Aus Berlin, Uli Reitinger.
4: Gerade für Linke und Gewerkschaften hören sich die Vorschläge an wie eine Giftliste. Höhere Beiträge, ein Teil davon soll an die Börse gehen, ein höheres Renteneintrittsalter, gekoppelt an die Lebenserwartung und die vielleicht dickste Kröte, die Frührente ohne Abschläge nach 45 Beitragsjahren soll wegfallen. Gerade SPD-Arbeitsministerin Baas dürfte sich schwer tun, diese Vorschläge guten Gewissens zu übernehmen.
3: Diebstahl im deutschen Einzelhandel hat 2025 einen neuen Rekord erreicht. Laut einer IHI-Studie sind Waren im Wert von mehr als 4,3 Milliarden Euro gestohlen worden. Ein Anstieg von fast 30%, wenn man den Wert mit 2020 vergleicht. Den größten Anteil haben Einzelkundendiebstähle. Ein Drittel der Fälle wird organisierten Tätergruppen zugeschrieben. Die USA haben die Sanktionen gegen die iranische Ölproduktion vorerst ausgesetzt. Der Schritt, heißt es, sei in dem Rahmenabkommen geregelt, das die USA und der Iran vergangene Woche abgeschlossen haben. Demnach sind in den kommenden 2 Monaten Importe von Öl aus dem Iran erlaubt. In dieser Zeit verhandeln beide Länder über ein endgültiges Friedensabkommen. US-Präsident Trump zeigte sich zuversichtlich, solange der Iran die USA respektiere, stehe einer Einigung nichts im Wege. Bei der Fußball-WM hat Frankreich mit 3:0 gegen den Irak gewonnen. Die Partie war wegen eines starken Gewitters für mehr als 2 Stunden unterbrochen worden. Norwegen setzte sich mit 3:2 gegen den Senegal durch. Argentinien hat Österreich mit 2:0 besiegt. Die Argentinier haben damit vorzeitig die K.O.-Runde erreicht. Lionel Messi krönte sich mit 2 Toren zum alleinigen WM-Rekordtorschützen. Er überholte den bisherigen Rekordhalter Miroslav Klose.
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2: Ach, ich freue mich auf Weihnachten bei den Temperaturen. Das sage ich Ihnen. Vielleicht geht Ihnen ja die Wärme auch so auf die Nerven. Ich wünsche Ihnen trotzdem einen schönen guten Morgen. Ich hoffe, Sie sind fit und haben einigermaßen schlafen können. Und jetzt starten wir zusammen in den Dienstag. Holen Sie erstmal einen Kaffee. Überlegen Sie sich einen schönen Musikwunsch. Den können Sie auch immer rüberschicken an die 0173 104 33 33. Und ich wünsche Ihnen einen schönen guten Morgen.

0: Hallöchen, guten Morgen, einen schönen Dienstag wünscht Schwarzwaldradio. Ich bin das Hühnchen und es gibt einen Welthit gleich, der aus einer ziemlich schmerzhaften Erfahrung entstanden ist. Der Sänger dieser Band hat nämlich darin eine gescheiterte Beziehung verarbeitet und hat damit Ende der 80er einen Nerv bei Millionen Menschen getroffen. In unserem Tagebuch der großen Hits gleich die Geschichte hinter einem Song, der Herzschmerz ziemlich elegant klingen lässt. Und das nach John Farnham und Camouflage.
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1: 23. Juni 1987. Johnny Hates Jazz ist mit Shattered Dreams neu in den Charts.

Es ist Mitte der 80er Jahre. Clark Datchler baut sich in der Gartenhütte seiner Eltern ein kleines Studio. Hier will er Songs schreiben für seine Band Johnny Hates Jazz. Hier kann er mal richtig abschalten, das Essen seiner Mutter genießen und einfach nur Musik machen. Und wenn er irgendwann nicht weiterkommt, kann er immerhin seinen Vater Fred fragen. Der ist schließlich auch Musiker. Profimusiker, stand mit den Beatles auf der Bühne, mit Ella Fitzgerald und. Also holt er ihn immer mal wieder dazu und holt sich Feedback und Ratschläge von ihm ein. Aber an diesem einen Tag hört sein Vater einfach nur zu. Und nach 3 Minuten sagt er, spiel das Ding nochmal. Und dann nochmal und nochmal. Und nach ein paar Mal hören sagt er, mein Sohn, dieser Song ist super. Das wird ein absoluter Hit. Und damit sollte er recht behalten. Shattered Dreams.

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7: Auch in Neuruppin in Brandenburg bei der Sandra, da hängen noch dicke Wolken. Boah, und da braucht auch noch ein bisschen, dass die verschwinden. Aber das ist ja auch schön, da klettern die Temperaturen nicht ganz so schnell. Im Süden dagegen ist es ganz, ganz klar und da wird es auch ganz schnell ganz, ganz heiß wieder. Bis zu 38 Grad auch heute und das behalten wir bei für die nächsten Tage, auch morgen 38, 39 Grad. Und gegen Nachmittag, wie immer, Richtung Süden, vor allem Richtung Alpenrand, ein paar Gewitter.
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9: Wie geil ist das denn? Ich habe mir damals extra wegen dieses Songs in der Tat eine alte Guzzi gekauft. California T3, Baujahr, keine Ahnung, 73 oder so. Heiße Zeit, absolut. Ja, danke dafür. War wieder klasse. 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

0: Das war immer mein Lieblings-NDW-Song. Also ist es eigentlich immer noch. Hubert K., Engel 07. Ich mag den total gerne. Guten Morgen hier bei Schwarzwaldradio. Wenn Sie auch so einen Song haben, den Sie gerne mögen, her damit. 0173 104 33 33, unsere WhatsApp-Nummer. Das gilt nämlich auch in Sachen Zahnputz-Oldie. Da brauche ich allerdings so Songs, die maximal 2 bis 3 Minuten lang sind, damit das auch passt zum Zähneputzen. Ne? Das geht gleich wieder los in knapp 10 Minuten. Und vorher erzählen wir Ihnen noch von einem wunderschönen Plätzchen hier im Schwarzwald.
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2: Er liegt immer ein bisschen im Schatten des Feldbergs. Und das eigentlich völlig zu Unrecht. Das Herzogenhorn ist der zweithöchste Berg Baden-Württembergs und bietet fantastische Fernblicke bis zu den Alpen. Oben angekommen wirkt die Landschaft auch fast schon alpin. Kühe auf den Wiesen, weite Grasflächen und ein Panorama, das man eher in Österreich erwarten würde. Wer den Schwarzwald einmal von seiner ganz großen Seite erleben möchte, sollte hier hoch. Und das Beste, meistens ist es auch deutlich entspannter als auf dem Feldberg.
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2: Ihr Wunsch ist mir Befehl, auch in Sachen Zahnputz-Oldie. Lutz aus Strausberg hat einen.
3: Guten Morgen, Kati. Du hast dir einen Hinweis gewünscht für einen Zahnputz-Oldie. Wie wär's denn mit Yellow River von Christi? Da verbinde

0: wirklich sehr schöne Erinnerungen an den Sommer 1970. Macht's gut, schönes Wochenende für alle. Tschüss, bis demnächst.
1: Na, da wollen wir die Erinnerungen mal wieder hochholen. Christie und Yellow River, den hat Jeff Christie geschrieben, aber eigentlich für die Tremolos. Die haben den auch aufgenommen und dann gefiel ihnen die Aufnahme nicht, weil sie eigentlich musikalisch in eine andere Richtung wollten. Und dann hat Christie gedacht, boah, mach ich's eben alleine. Und der Produzent hat sich Arbeit erspart. Der hat nämlich die eingespielte Version der Tremolos genommen, hat die Gesangsspuren entfernt, hat Jeff Christie neue Vocals einsingen lassen. Und somit sind's doch irgendwie die Tremolos. Christie und Yellow River jetzt.

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7: Ach Mensch, auf den Nordseeinseln heute um die 20 Grad maximal. Schöner Gedanke, oder? Ich bin ein bisschen neidisch. Ansonsten werden es bis zu 38. Wir haben wieder eine leichte Gewitterneigung. Gerade im Süden, wo es so heiß ist, im Südwesten, da kann es heute Nachmittag mal Blitz und Donner geben. Bei Beate in Bergheim in Nordrhein-Westfalen, da ist die Sonne auch schon am Start und da sind es 20 Grad momentan. So, und wir gucken noch auf den Mittwoch, der wird auch nicht anders. Also auch morgen heiß und trocken größtenteils. Es gibt bis zu 39 Grad für morgen.
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8: Ich bin Justin Hamm, guten Morgen. Das Verhalten von Schülerinnen und Schülern macht Lehrkräften immer stärker zu schaffen. Wie aus dem Deutschen Schulbarometer der Robert-Bosch-Stiftung hervorgeht, geben mittlerweile 46% an, dass das für sie die größte berufliche Belastung ist. Vor 2 Jahren hatte das nur gut jede dritte befragte Lehrkraft so empfunden. Platz 2 der größten Belastungen sind teils große Leistungsunterschiede in den Klassen. Rente erst mit 68, keine Minijobs mehr und auch keine abschlagsfreie Frührente. Die Rentenkommission übergibt ihre Reformvorschläge heute an die Bundesregierung. Der 30-Punkte-Plan wird heftig diskutiert. Uli Reitinger, was wird denn kritisiert?
9: Für die Linken und die Gewerkschaften ist es eine wahre Giftliste. Schon jetzt erreichen viele die 67 Jahre nicht, weil ihr Job so anstrengend ist, heißt es zum Beispiel von Verdi. Das Eintrittsalter jetzt nochmal zu erhöhen und die Frührente praktisch abzuschaffen, werde bei den Beschäftigten auf heftige Ablehnung treffen, so die IG Metall. Diese Vorschläge blenden die Arbeits- und Lebenssituation vieler Beschäftigter aus, sagt eine Gewerkschaftssprecherin.
8: Zu viel Kommunikation mit KI-Chatbots wie ChatGPT kann einsam machen. Davor warnt der Sozialethiker Elmar Nass. Der Rheinischen Post sagte er, wenn digitale Systeme Gespräche mit Freunden oder vertrauten Menschen ersetzen, verstärke das Isolation. Nass warnt, ein Chatbot sei kein Gegenüber mit Verantwortung oder Empathie. Frankreich, Argentinien und Norwegen stehen im 16. Finale der Fußball-WM. Die Franzosen haben auch ihr zweites Gruppenspiel gewonnen. 3:0 hieß es gegen den Irak. Die Partie in Philadelphia war wegen eines Unwetters 2 Stunden unterbrochen. Argentinien besiegte Österreich mit 2:0. Dabei avancierte Lionel Messi zum alleinigen WM-Rekordtorschützen. Und Norwegen feierte einen 3:2-Sieg gegen den Senegal.
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7: Hallihallo, guten Morgen. Ich hoffe, Sie sind gut in den Tag gestartet und gut aus den Federn gekommen. Wir haben einen schönen Film für Sie, um den es geht, bei Popcorn für alle. Es ist ein Film, der Mitte der 90er nicht nur die Kinocharts erobert hat, sondern auch eine ganze Generation zum Lachen gebracht hat. und dessen Soundtrack von einem Mann stammt, der eigentlich viel lieber im Stil der 20er unterwegs ist. Es ist eine der erfolgreichsten deutschen Komödien überhaupt, über die wir gleich sprechen. Und das hier in 7 Minuten.

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2: Es gibt sie noch, die ganz frühen Til Schweiger-Filme, wo nicht ständig eine seiner Töchter im Bild rumsteht. Der bewegte Mann war 1994 ein echtes Kino-Highlight, basierend auf einem Comic von Ralf König. Katja Riemann ist die Betrogene, erwischt ihren Freund in flagranti, bemerkt kurz darauf, dass sie schwanger ist und will Til Schweiger dann doch gerne heiraten. Der ist aber inzwischen in eine Schwulen-WG gerutscht.
3: Willst du mir die Dame nicht vorstellen?
4: Das ist nicht so, wie du jetzt vielleicht denkst, Doro.
5: Ja, wenn du willst, kannst du gerne bei mir ein paar Tage unterkommen.
6: Ja, lass mal gut sein.
5: Achso, du als Heteromakar hast natürlich was gegen Schwule, oder?
6: Hab ich nicht.
7: Du kannst doch ruhig bei mir im Bett schlafen, ist viel bequemer.
8: Ist vielleicht eine Decke, dann schlafe ich hier auf der Couch.
9: Nur weil ich zufällig ein paar Schwule kenne, bin ich noch lange nicht selber schwul.
10: Und warum steckt dir dann damals ein nackter Mann in meinem Kleiderschrank?
9: Das habe ich dir schon tausendmal erklärt. Ich wollte nicht, dass du mich mit ihm im Bett erwischst.
2: Nebenrolle ein Zuchtbullenmittel zur Steigerung des Geschlechtstriebs. Der Freiburger Til Schweiger hatte nach dem Klamauk Manta Manta hier die erste stärkere Rolle. Einer der erfolgreichsten deutschen Filme der 90er.
11: Hier ist wieder R2 mit den Nachrichten. Köln. In den frühen Morgenstunden explodierten 2 Atombomben in der Innenstadt. Entschuldigung, 2 Autobomben. In einem Bekennerbrief machte sich Entschuldigung.
2: Und noch einer verdankt seine Karriere dem bewegten Mann, der damals noch unbekannte Max Rabe lieferte mit seinem Palastorchester den Soundtrack.
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0: Ja, einen wunderschönen guten Morgen, liebe Kathi. Hier ist der Jürgen aus Gorgenthal. Ich bin gerade mit meinem Taxi unterwegs und fahre eine junge, hübsche Dame nach Halle. Und ich hätte einen Musikwunsch, der wahrscheinlich auch lange nicht mehr gelaufen ist. Spiel doch mal bitte wieder den Lucky Man von Emerson, Lake and Palmer. Da würdet ihr mir eine Freude machen für die lange Autobahnfahrt nachher. Dankeschön und euch allen einen schönen Tag und viele Grüße an alle Hörer.
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9: Ich hätte da einmal Sommerwetter im Angebot, aber richtig fett Sommer. Mit bis zu 38 Grad, die es auch heute wieder gibt. Und auch bei Roland in Putbus in Mecklenburg-Vorpommern auf der schönen Insel Rügen. Da ist es schon sommerlich. Da hängen noch ein paar Wolken, aber ansonsten nichts los. Wir haben heute auch ein paar dickere Wolken wieder am Alpenrand. Da kann auch gegen Nachmittag mal das ein oder andere Gewitter dabei sein. Aber ansonsten wirklich strahlend schönes Sommerwetter. Es ist eben nur sehr, sehr heiß, ne? Und das bleibt's auch. Morgen ebenfalls 39 Grad.
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0: Und heute ist mal wieder Zeit für ein Google-Double hier bei Schwarzwaldradio. Und das kann ich Ihnen schon mal ankündigen, das wird sehr, sehr lustig heute. Google ist nicht kaputt. Nein, es erzählt bloß sehr merkwürdige Sachen heute. Das wird schön. 100 Schwarzwaldtaler gibt's zu gewinnen. Und das machen wir gleich hier in knapp 10 Minuten. Vorher noch ein Musikwunsch von der Moni.
1: Morgen, liebes Hühnchen, noch nicht ganz wach, würde ich mir von Mary Hopkins das Lied Knock Knock Who's There wünschen. Denk dabei an meine Mama. Ganz liebe Grüße aus Neuss, Moni.

0: Einen schönen guten Morgen, Black Forest. 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
2: Google. So, jetzt geht's los. Es ist herrlich. Hören Sie genau hin, unser Google-Double heute klingt so. Welcher Song ist das?
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2: Das ist wirklich lustig. Das gefällt mir sehr gut. Welchen Song suche ich? Welchen Song habe ich hier übersetzen lassen von Google? 0173 104 33 33. Das ist die WhatsApp-Nummer. Wenn Sie mitmachen möchten, schicken Sie eine Sprachnachricht. Oder Sie rufen an 0800 504 33 33. Wir hören es uns nochmal an.
3: Im Bob, badu badub badu bob, badu dob. 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Jä, yeah, jä. Yeah.
2: Ist klar.

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9: Micha kommt eigentlich aus Nordrhein-Westfalen, aus Köln, um genau zu sein, und hat vorhin geschrieben, ja, die nordfriesischen Inseln haben zwar nur 20 Grad, aber es fühlt sich wie 27 an. Wow! Da werden wir hier im Südwesten und ganz im Süden sagen, 27 Grad, das ist ja lächerlich. Wir schaffen heute wieder bis zu 38, Freunde. Es wird wieder sehr, sehr heiß, es gibt sehr, sehr viel Sonne. Im Moment hängen in der Mitte Deutschlands noch ein paar Wolken, aber die verschwinden dann auch und es wird wieder sehr warm. Wir kriegen auch ein paar Gewitterchen, wie das immer so ist bei so einer Hitze. Morgen eigentlich das Gleiche. Auch morgen gibt's 39 Grad.
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10: Ich bin Justin Hamm. Guten Morgen. Die Rente ist das Thema dieser Tage. Heute legt die Expertenkommission ihre Reformvorschläge der Bundesregierung vor. Darunter viele einschneidende Punkte wie ein späterer Renteneintritt. Außerdem soll es eine neue Kapitalrente geben. Bedeutet, ein Teil der Abgaben wird am Kapitalmarkt angelegt. Von der Kommission heißt es, nach 45 Beitragsjahren könnte das 770 Euro mehr Rente bringen. Nirgendwo in Europa wird so viel Geld mit E-Bikes gemacht wie in Deutschland. Für Kunden wird's jetzt aber günstiger, denn nach Jahren des Booms ist der Markt langsam gesättigt. Das zeigt eine neue Studie. E-Bikes kosteten demnach im vergangenen Jahr 4% weniger als im Jahr davor. Die Preise herkömmlicher Fahrräder blieben stabil. Insgesamt wurden letztes Jahr in Deutschland 3,7 Millionen Fahrräder verkauft. Es gibt immer mehr Paketautomaten in Deutschland. Marktführer DHL hat sein Netz auf rund 18.000 Stationen ausgebaut. Bis 2030 sollen es sogar 30.000 werden. Auch der österreichische Anbieter MyFlexbox wächst rasant. In Deutschland stehen mittlerweile 1.400 Stationen für Sendungen von DPD, Hermes, FedEx und UPS. Der größte Vorteil für Kunden: die Automaten sind rund um die Uhr erreichbar. 3 Nationen sind weiter, eine raus. Das ist die Bilanz der Nacht bei der Fußball-WM. Vor gut einer Stunde zu Ende gegangen ist ein arabisches Duell. Algerien besiegt die Jordanien mit 2:1. Die Jordanier können nicht mehr weiterkommen. Frankreich ist nach einem 3:0-Sieg gegen den Irak weiter. Genauso wie Argentinien, das Österreich 2:0 schlug. Und Norwegen, das den Senegal mit 3:2 besiegte.
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9: Das ist unser Google-Dubel und damit gibt's 100 Schwarzwaldtaler zu gewinnen. Welchen Song habe ich übersetzen lassen? 0173 104 33 33, unsere WhatsApp-Nummer 0800 504 33 33, unsere Telefonnummer. Gewinnen Sie die Talerchen, ich drücke Ihnen die Daumen, wir lösen gleich auf.

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2: Unser lustiges Google-Double heute klingt so.
3: Im Bob, badu badub badu bob, badu dob. 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Oh yeah, in einem MMM-Bob sind sie weg. Yeah, yeah.
2: Wer möchte auflösen? Guten Morgen.
4: Moin Kathi, hier ist Thomas aus Hannover. Ja, ich denke mal, das könnte eigentlich nur Hansen mit dem Bob sein, oder? Also viel Grüße in den Schwarzwald. Ciao.
2: Hansen und Mbop, Thomas, das ist richtig. Habe ich ausgesucht, weil das heute vor 29 Jahren auf Platz 1 der deutschen Charts war. Und das geht einem heute noch den ganzen Tag nicht aus dem Kopf, wenn man das hört. Und dafür sorgen wir natürlich auch jetzt. Hansen und Mbop, gibt's jetzt, Thomas, Glückwunsch zu 100 Schwarzwaldtalern.

0: Dienstag, schönen 23. Juni 2026 hier mit Schwarzwaldradio. Und eins unserer Nachbarländer feiert heute seinen Nationalfeiertag. Und da müssen wir natürlich mal hinschauen. Mal gucken, was da so los ist. In Luxemburg, im Großherzogtum Luxemburg. Das hat nämlich eine ganz besondere Geschichte, beziehungsweise der Nationalfeiertag hat eine ganz besondere und auch ein bisschen lustige Geschichte. Und darüber reden wir hier in 20 Minuten.
1: Ich sende dir liebe Grüße von der Insel aus Morsum und wünsche mir von Mike and the Mechanics das schöne Lied Another Cup of Coffee. Hab einen schönen Tag. Liebe Grüße.

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5: Jessica aus Fellburg in Bayern sagt, sie braucht ganz dringend neue Sonnencreme. Ihre ist alle. Ja, die braucht sie heute wirklich dringend, denn im Süden und Südwesten gibt die Sonne wieder alles. Wir haben über der Mitte Deutschlands noch ein paar Wolken hängen, die sich aber nachher auch auflösen. Die brutzelt die Sonne weg. Temperaturen heute von 20 Grad auf den nordfriesischen Inseln bis hin zu 38 Grad im Süden und Südwesten. Und morgen das Gleiche. Ändert sich nicht viel. Morgen werden es bis zu 39 Grad. Gegen Nachmittag dann einzelne Wärmegewitter im Süden.
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0: Wir schauen zu unseren Nachbarn nach Luxemburg, nämlich jetzt hier bei Schwarzwaldradio, und sagen Happy Nationalfeiertag, Luxemburg.
1: Das Verrückte daran, eigentlich hatte das Großherzogtum seinen Nationalfeiertag mal am 23. Januar, dem Geburtstag von Großherzogin Charlotte. Weil Ende Januar aber oft gefühlt eher Glühwein- als Straßenfestwetter herrscht, wurde der Feiertag 1961 dauerhaft auf den 23. Juni verlegt. Offiziell hat der Tag heute also gar nichts mehr mit einem Geburtstag zu tun, aber die Luxemburger feiern trotzdem. Und das ordentlich. Schon am Vorabend gibt's Konzerte, einen riesigen Fackelzug und ein großes Feuerwerk über der Hauptstadt Luxemburg. Dabei leben im gesamten Großherzogtum gerade mal rund 680.000 Menschen. Weniger als in vielen deutschen Großstädten. Trotzdem ist Luxemburg eins der reichsten Länder der Welt und Sitz zahlreicher EU-Institutionen. Wer also heute Abend Richtung Mosel schaut, sieht vielleicht nicht nur Sterne, sondern auch ein paar Raketen am Himmel.
0: Naja, und Mucke aus Luxemburg gibt's auch. Zum Beispiel ein paar Eurovision Song Contest Gewinner aus dem Jahr 1989. Monsieur Park Café.

0: Hallo, liebes Schwarzwald-Radio-Team, dufte Sendung wieder. Ich hätte mal wieder einen Wunsch. Exile Kiss You All Over. Das wäre toll, wenn ihr das mal spielen würdet. Habe ich lange nicht gehört. Viele Grüße und bleibt, macht weiter so, der Bernd aus Berlin.
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9: In Leipzig bei Sophie hängen ein paar Wolken. Da ist nichts von Sonne zu sehen. Ja, die kommt aber dann noch. Und wir haben die Wolken tatsächlich im Norden Deutschlands so ab der Mitte Richtung Norden. Da hängen wirklich ein paar Wolken gerade. Und die machen es natürlich auch für den Moment zumindest ein bisschen frischer. Es werden heute trotzdem wieder bis zu 38 Grad. Also frischer ist da nix. Und einzelne Gewitter kann es am Alpenrand geben, wie das so ist an so heißen Tagen. Und so machen wir das dann morgen. Morgen sogar bis zu 39 Grad und einzelne Gewitter am Alpenrand.
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10: Ich bin Justin Hamm. Guten Morgen. Für mehr als 17 Millionen Menschen in Deutschland ist eine Woche Sommerurlaub finanziell nicht drin. Laut Statistik Bundesamt konnte sich 2025 gut ein Fünftel der Bevölkerung keine einwöchige Urlaubsreise leisten. Besonders betroffen sind Alleinerziehende. Im EU-Vergleich steht Deutschland aber noch gut da. Europaweit kann sich im Schnitt mehr als ein Viertel der Menschen keinen Urlaub leisten. Die Rentenkommission hat heute ihre Reformvorschläge an Kanzler Merz und Arbeitsministerin Baas übergeben. Einer der Kernpunkte ist eine neue Kapitalrente. Die Rentenbeiträge sollen schrittweise um bis zu 2% steigen, je zur Hälfte von Arbeitgebern und Beschäftigten. Das angelegte Kapital soll langfristig das Rentenniveau deutlich anheben, laut Kommission um bis zu 770 € mehr im Monat. 18,36 Euro pro Monat. Über diese Summe wird ab heute vor dem Bundesverfassungsgericht verhandelt. Es geht um den Rundfunkbeitrag. ARD und ZDF hatten vor 1,5 Jahren Verfassungsbeschwerde eingereicht. Grund, die Bundesländer hatten eine Erhöhung trotz entsprechender Empfehlung der zuständigen Kommission nicht umgesetzt. Ein Urteil wird erst in einigen Monaten erwartet. Und wir schauen auf die vergangene Nacht bei der Fußball-WM. Jordanien ist nach einer 1:2 Niederlage gegen Algerien ausgeschieden. Frankreich, Argentinien und Norwegen sicherten sich vorzeitig das Ticket für die K.O.-Runde. Thomas Bremser berichtet.
11: Erst stellt Lionel Messi einen neuen Torrekord auf. Mit seinen 2 Treffern gegen Österreich steht der Argentinier jetzt bei 18 WM-Toren. Auf die könnte auch Kylian Mbappé bei dieser WM kommen. Beim Sieg gegen den Irak trifft auch er doppelt. Später zieht Norwegens Topstar Erling Haaland nach. Gegen Senegal schnürt auch er einen Doppelpack. Argentinien, Frankreich und Norwegen somit sicher in der nächsten Runde.
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9: Der Vorteil bei den Temperaturen, der Kaffee wird nicht kalt. Guten Morgen.

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1: Badewetter in ganz Deutschland, hier ist Schwarzwaldradio. Schönen guten Morgen. Und es ist ja eigentlich schön, ne? Dieser wunderbare Sommer. Es sei denn, man wohnt in einer Dachgeschosswohnung. Aber was gehört für Sie eigentlich zu einem schönen Badetag?
2: Auf jeden Fall die Sonne.
3: Beachvolleyball.
2: Gute Freunde und irgendwie ein paar Spiele, ein bisschen was zu trinken, zu essen.
3: Vielleicht auch ein Kasten Bier.
2: Ein gutes Buch gehört immer dazu, gute Stimmung, ein paar Snacks.
4: Eine Badehose. Und ein Tuch.
2: Sonnencreme.
3: Am Camping.

0: Stuhl, dass man nicht auf dem Boden sitzen muss.
1: Richtig viel braucht es eigentlich nicht. Ein Eis vielleicht und vielleicht Wasserpistolen.
2: Na, eine Sache fehlt definitiv noch, die gute Musik dazu. Und die kriegen sie ja im Sommer immer bei uns. Kurz nach 12 gibt's immer die Flip-Flop-Flair-Hits hier bei Schwarzwaldradio. Das sind Songs mit guter Laune, die Lust auf Sommer machen, aufs Baden gehen. Und für mich untrennbar mit dem Sommer verbunden ist Musik aus den 80ern. Italo-Pop zum Beispiel. Albano und Romina Power mit Charazan.

Guten Morgen, Augensternchen. Grüß dich ganz lieb von Heike und Gabi aus Niedersachsen. Ja, da du ja in unserem Schwarzwald-Radio-Community die Schmachtfetzen Anni vor dem Herrn bist, also wirklich die Queen, wünschen Gabi und ich uns von Etta James At Last. Wäre fein, wenn du das spielen könntest, und dir einen wunderschönen Tag.

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war auch der Knaller Anfang der 80er. Should I stay or should I go? The Clash hier bei Schwarzwaldradio. Apropos 80er, heute Abend 80er Show hier bei Schwarzwaldradio ab 19 Uhr, zwei Stunden lang mit unserem Ralf Hohn. Das wird wieder ganz besonders schön und von den 80ern gehen wir jetzt mal in die 90er, ins Jahr 1994, Hochzeit der Love Parade. Und da gab es einen, ja, der war da ganz vorn mit dabei und der hat heute Geburtstag. Mark O. wird heute 56 und da hören wir doch mal rein. 1994 war es Tears Don't Lie.

0: Guten Morgen, München. Der Horst hier aus Dortmund. Ich bin unterwegs nach Hannover. Es wäre mal schön, wenn ich mal Billy Jackson hören könnte mit Automatic Lover. Das lief ja auch schon einige Zeit nicht mehr. Danke, ciao.
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5: Ja, dann sage ich doch mal einen wunderschönen guten Morgen aus dem Sendestudio Erkrath für Radio Ostsee Melodie und für Radio Nordsee International. Das Ganze heute Morgen über die SAT-Zentrale. Ja, ich kann auch schon sehen, dass viele, viele Hörer dabei sind, unter anderem im Hintergrund der Kalle, Aperol Petra und in der Schweiz der Pedro Agurz Mörgeli. Und der Emi ist direkt weiter marschiert hier in die Strandburg. Das ist natürlich der Chatraum von Radio Ostsee Melodie. Im Hintergrund ein freundliches Winke in den Seniorentreff und zur Renate ins Ammerland. Ich wünsche euch dann in den nächsten 2 Stunden mit mir viel Spaß und ab 12 Uhr mit unserer Kicker, der Christiane. Alles hier bei Radio Ostsee Melodie und Radio Nordsee International. Good morning to all listeners in World Wide Web.

0: Guten Morgen.
1: Ja, und der nächste Titel ist Programm hier bei Radio Semmel und Radio Nordsee International, denn in Erkrath ist schönes Wetter. Guten Morgen, schönes Wetter mit Adamo.

Das ist die Erkennungsmelodie von RNI von Radio Nordsee, Man of Action. Und dann bin ich auch gleich in Aktion und schaue auf das Kalenderblatt von heute Dienstag, dem 23. Juni. Wir befinden uns immer noch in der 26. Kalenderwoche am 174. Tag des Jahres und müssen noch 191 Tage warten, bis das Jahr zu Ende ist. Sternkreiszeichen ist der Krebs. Namenstag können heute feiern die Maria, die Marie, die Marion, die Edeltraut, der Josef und, warum steht denn hier zweimal Josef, einmal mit PH und einmal F, ja, das weiß ich nicht. Die Sonne ging um 5 Uhr und 6 Minuten auf und wird um 21 Uhr 42 schlafen gehen. Der Mond geht um 15.28 Uhr auf und geht morgen früh um 1.31 Uhr schlafen.

Eine wunderschöne Melodie von dem Offshore-Radio Radio Nordsee International. Einen wunderschönen guten Morgen in den Hintergrund zur Bacardi 64. Viel Spaß in meiner Morningshow hier aus dem Sendestudio Erkrath. Zehn Uhr und acht Minuten haben wir's. Zeit für Harry Belafonte und seine Angelina.

Wenn ihr der Meinung seid, die Musik in der Playlist ist nix, wir haben hier auf der Seite von Radio Ostseemelodie auf der Homepage auch eine Gruß- und Wunschbox. Und die habe ich geöffnet. Schreibt einen Gruß rein, schreibt einen Wunsch rein. Und wenn meine Festplatten es hergeben, dann werde ich den Wunsch auch erfüllen. Jetzt erstmal Neil Diamond mit seiner Sweet Caroline.

Die Beatles mit Here Comes the Sun und im Sonnenschein kann man auch Reggae tanzen. Sunshine Reggae.

Und es ist mir eine besondere Freude, viele liebe Hörerinnen und Hörer im Hintergrund willkommen zu heißen, unter anderem namentlich den lieben Kollegen Hein in Kennenhusen. Einen schönen guten Morgen.

10:30 Uhr und was sagt ihr da? Sagt euch das genau? Es ist Zeit für das Schlagerschätzchen. Heute ein wirklich Schlagerschätzchen. Günther Blumberg mit der wunderschönen Erzählung vom Mariandl.

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Roland Kaiser ist unser nächster Gast am heutigen Morgen. Ich glaube, es geht schon wieder los. Ja, da glaube ich auch.

0: Ja, ich glaube, es geht schon wieder los. Ich darf wieder neue Zuhörerinnen und Zuhörer begrüßen, unter anderem auch den Seemann, der auch gerade hier in den Chatraum gekommen ist, in die Strandburg von Radio Ostseemelodie. Einen wunderschönen guten Morgen zu dir.
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Um 10 Uhr 49 geht's hier weiter mit Udo Jürgens. Nicht heute Nacht. Ja, nee, heute Nacht wirklich nicht. Ist auch zu warm.

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1: Na gut, dann streichen wir eben 15 Jahre, aber wir streichen nicht den Wunsch von Seemann, denn der war in der Gruß- und Wunschbox hier von Radio Ostseemelodie und wünscht sich für seine Frau Betsy und für alle Hörerinnen und Hörer von Radio Ostseemelodie den Titel von Ted Herold. Hula Moon Baby, bitteschön.
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Tirol, das war der Wunsch vom Seemann und einen wunderschönen guten Morgen in den Hintergrund zu einem Frosch, zum Kermit 78. Und der Imiklikos, der liebe Karl-Heinz aus Freising, hat gedacht, wenn der Seemann sich einen schönen Oldie wünscht, wünsche ich mir auch einen The Melodians mit Sweet Sensation, oder wie das heißt. Er grüßt alle Hörerinnen und Hörer und alle Chatter und schreibt dazu, Titel passt zum heißen Wetter. Allen Hörern wünsche ich kühle Gedanken.

Seemann hat gerade geschrieben, in Ostende regnet es, hat es geregnet, aber es hat jetzt aufgehört und wärmt so langsam wieder auf. Ja, bei uns kein Regen, leicht bewölkt, aber ziemlich warm. Ich habe hier 23 Grad im Studio und einen Ventilator an, der so ein bisschen Abkühlung bringt. Matthias Reim ist unser nächster Gast mit Verdammt, ich lieb dich.

0: Sven Zucker geht's weiter, er singt heute nicht.
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2: Genau, und ich begrüße im Hintergrund einen lieben Freund von mir, den Cisco Stewart, und ihn habe ich auch gleich aufgelegt mit der Stähne. Und da fällt mir ein, wir haben ja überhaupt noch nicht unser Horoskop heute laufen lassen. Das kommt

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0: Wassermann.
2: Frische Gedanken bringen Bewegung in vertraute Themen. Beruflich kann ein ungewöhnlicher Vorschlag genau die Dynamik erzeugen, die zuletzt gefehlt hat. In der Liebe entsteht Nähe, wenn Erwartungen offen ausgesprochen werden.
0: Fische.
2: Die Woche lädt bei Fischen dazu ein, auf die eigene Intuition zu vertrauen. Beruflich hilft ein ruhiger Blick auf das Wesentliche, um den Überblick zu behalten. In der Beziehung sorgt ein aufmerksamer Moment für Vertrauen und Geborgenheit.
0: Widder.
2: Der Wunsch nach Aktivität ist deutlich spürbar bei Widdern. Beruflich können jetzt schnelle Entscheidungen positive Entwicklungen anstoßen. In der Liebe bringt eine spontane Idee frischen Schwung und neue Leichtigkeit.
0: Stier.
2: Beständigkeit wird zur Stärke in einer lebhaften Woche. Beruflich zahlt es sich aus, den eigenen Kurs beizuhalten und sich nicht von Hektik anstecken zu lassen. In der Liebe schenkt gemeinsame Zeit ein Gefühl von Sicherheit.
0: Zwillinge.
2: Neue Begegnungen und Gespräche sorgen für inspirierende Impulse. Beruflich können kreative Ideen jetzt besonders gut aufgenommen werden. Die sommerliche Stimmung wirkt auch in der Liebe belebend und fördert ungezwungene Nähe.
0: Krebs.
2: Gefühle werden diese Woche klarer und leicht greifbarer. Beruflich hilft es Krebsen, jetzt Prioritäten bewusst zu setzen und sich nicht zu viel auf einmal vorzunehmen. In der Liebe stärkt ein

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0: Löwe.
2: Die aktuelle heiße Sommerphase scheint die natürliche Ausstrahlung von Löwen noch zu verstärken. Beruflich können Selbstvertrauen und klare Ziele viel bewegen. In der Liebe sorgt ein leidenschaftlicher Moment für besondere Intensität.
0: Jungfrau.
2: Struktur und Übersicht bringen Ruhe in die Woche von Jungfrauen. Beruflich lassen sich offene Aufgaben erfolgreich abschließen, wenn der Fokus bewahrt bleibt. In der Beziehung sorgt Verlässlichkeit für Stabilität und Vertrauen.
0: Waage.
2: Harmonie entsteht durch kleine, bewusste Entscheidungen. Beruflich hilft diplomatisches Geschick dabei, unterschiedliche Interessen auszugleichen. In der Liebe schafft ein offenes Gespräch, mehr Verständnis füreinander zu schaffen.
0: Skorpion.
2: Tiefgehende Gedanken führen zu wichtigen Erkenntnissen. Beruflich lohnt es sich, Entwicklungen aufmerksam zu beobachten, bevor gehandelt wird. In der Liebe bringt Ehrlichkeit eine neue Ebene von Nähe.
0: Schütze.
2: Die aktuell heißen Sommertage wecken die Lust auf Abwechslung und neue Erfahrungen. Beruflich können frische Impulse Motivation für kommende Projekte liefern. In der Beziehung sorgt eine spontane Unternehmung für gute Stimmung und Leichtigkeit.
0: Steinbock.
2: Ruhige Entschlossenheit bleibt der Schlüssel zum Erfolg. Beruflich zahlt sich konsequentes Handeln aus, auch wenn das Umfeld etwas unruhig wird. In der Liebe schafft ein verlässlicher Moment Sicherheit und emotionale Stabilität.
0: Das war der Blick in die Sterne.
1: Alle Angaben ohne Gewähr.
3: Ja, Gewehr haben wir auch nicht hier, ne? Einen wunderschönen guten Morgengruß schicke ich in den hohen Norden der Republik von Radio Ostsee-Melodie. Ich habe gesehen, dass um 11.18 Uhr die Hannelore sich dazu geschaltet hat. Schönen guten Morgen! Und der Seemann war wieder in der Gruß- und Wunschbox und will mit dem Taxi zum Mond fahren. Hat sich dazu den Titel gewünscht von Leonard Hautner, Taxi zum Mond. Wünsche für alle Hörer und für meine Frau Betsy. Bitteschön.
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Taxi zum Mond, das war der Wunsch von unserem Hörer Seemann. Und im Norden, ganz oben im Norden, im nördlichsten Studio von Radio Ostsee, begrüße ich ganz recht herzlich meinen Kollegen Sailor. Und es ist 11.30 Uhr und was spielen wir da? Natürlich unser Schlagerschätzchen. Heute habe ich ein wunderschönes rausgesucht. Herbert Ernst nur mit Hörst du mein heimliches Rufen? Kuckuck.

Einen wunderschönen guten Morgengruß schicke ich mal zum Uwe, denn der hat sich um 11.32 Uhr zugeschaltet und ist sofort durch in die Strandburg. Das ist der Chatraum hier bei Radio Ostsee Melodie. Schönen guten Morgen.

Tja, wir schreiben kein Liebeslied. Wir hören einfach die Monkees mit Daydream Believer. Don't get excited, man.

11:47 Uhr, es geht so langsam auf 12 Uhr an und dann erscheint sie hier auf dem Stream, unsere Christiane. Sie hat wieder einen ganz großen Koffer voller schöner Musik bei. Ich habe ihre Playlist gerade eingezogen, also schön dranbleiben. 12 Uhr geht's weiter hier aus dem Sendestudio Erkrath für Radio Ostsee Melodie und natürlich auch für Radio Nordsee International.

bisschen auf beim Rausgehen. 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Aufstellen, einschalten, geht nicht. Grüß deine Frau, falls du nochmal zu Wort kommst. Ich hab noch einen Tipp für euch, für den Heimweg. 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In Saudi-Arabien. 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

0: mach's gut. Bis zum nächsten Mal.
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3: Tja, hier gehen die Lichter nicht aus und ich muss auch nicht nach Hause. Ich bin zu Hause in meinem Sendestudio hier in Erkrath. Ein freundliches Winke, Winke, Winke in den Hintergrund. Ich fange mal an von oben nach unten. Bacardi 64, der Hein, die Hannelore. Alles war hier im Hintergrund dazugeschaltet. In der Strandburg waren der Imiklikos, der Karl-Heinz, der Seemann und die Christiane, die Kika, ist schon da.
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3: Ein weiteres freundliches Winke, Winke und danke fürs Zuhören in den versammelten Seniorentreff.
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3: So wie zur Renate ins Ammerland. So, morgen fällt mal die Morningshow aus. Ich muss Blut abgeben bei meiner Ärztin. Wir machen dann am Donnerstag weiter. Morgens früh um 8 Uhr. Gleiche Stelle, gleiche Welle. Bis dahin mache ich einen Knicks, mache einen Diener, sag meinen Spruch auf. Tot nix, was ich nicht auch tun würde. Und ich wünsche euch jetzt viel, viel Spaß mit der Kika, mit der Christiane, hier aus dem gleichen Studio in Erkrath für Radio Ostseemelodie und Radio Nordsee International, das Ganze über die SAT-Zentrale. Tschüssi, sagt der Teddy.

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schönen guten Tag. Aus dem Sendestudio in Erkrath geht es jetzt weiter für die nächsten zwei Stunden von 12 bis 14 Uhr. Bin ich nämlich jetzt wieder für euch da, wie immer dienstags nach dem Teddy. Und ich bin eure Kicker, eure Christiane. Und ich freue mich, dass ihr dabei seid.

losgeht, möchte ich natürlich auch alle Hörer im Hintergrund recht herzlich begrüßen. Da kann ich einmal ein liebes Hallo schicken an den Indie-Glikors. Die Bacardi 64 hört zu, genauso wie der Hain. Dann gibt es einen Seemann, den ich begrüßen kann. Dann einen Sailor und die Hannelore ist dabei, genauso wie der Uwe. Und hier zu mir jetzt oder bei mir in der Strandburg, da kann ich recht herzlich den Imi begrüßen, Epikos, und auch den Seemann. Und es freut mich, dass ihr dabei seid und wünsche euch allen schon mal viel Spaß. Und das gilt natürlich auch für alle anderen Hörer, die ich namentlich nicht nennen kann, wie zum Beispiel, kann ich ja nicht, ne? Alle Hörer zumindest von RNI, die kann ich ja namentlich nicht nennen. Die hören alle über die Satzzentrale zu. Und wen kann ich noch grüßen? Die Renate aus dem Ammerland, dann vielleicht die Cassie in Halle. Nebenan den Thomas, schöne Grüße an dich. Ja, und wer immer so dabei ist, ich sag hier immer, ich freue mich über jeden, der zuhört.

Ja, und für die Sendung habe ich mir heute was überlegt, nämlich Geburtstage, beziehungsweise nicht Geburtstage, sondern ich habe 80er Musik ausgesucht, aber nicht Musik aus den 80er Jahren, sondern von Künstlern, die dieses Jahr 80 werden. Und da fange ich natürlich mit einem Künstler an, der ja 80 geworden ist dieses Jahr, und zwar Udo Lindenberg. Und bei ihm heißt es Durch die schweren Zeiten.

0: Ja, der gute Udo Lindenberg, am 17. Mai ist er ja 80 geworden. Und 80 ist die nächste Künstlerin auch schon, logischerweise, wenn ich Künstler spiele, aus dem Jahr 1946. Eine Blondine, aber dieser Blondine kann man nichts vormachen. Die weiß schon ganz genau, was sie tut, nämlich Dolly Parton. Und von ihr gibt es zu hören ein 16, aber vorher grüße ich noch alle recht herzlich, die jetzt Mittagspause haben oder gerade zum Mittagessen. Wünsche euch allen einen guten Appetit und jetzt Dolly Parton für euch und viel Spaß dabei.
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Und auch die gute Cher ist im Mai schon 80 geworden. Viel, viele Jahre hat sie schon Erfolge, unter anderem auch mit dem Titel, den ich euch jetzt spielen werde. Ein verhältnismäßig neues Lied ist es, nämlich Woman's World, und Cher für euch.

Und der nächste Titel ist wieder deutschsprachig für euch von einer Dänin gesungen und sie ist auch eine begnadete Jazzsängerin und ich finde diese Frau faszinierend. Sie wird am 29. Juni wird sie 80. Gemeint ist natürlich Gitte Henning und irgendwie passt der Titel, den ich ausgesucht habe von ihr auf den oder für den heutigen

heutigen Tag, denn sie singt an diesem Dienstag. Aber bevor ich ihn losschicke, schicke ich noch liebe Grüße in den Hintergrund an den Hartmut. Es freut mich, dass du zuhörst und ich wünsche dir viel, viel Spaß in meiner Sendung. Alles mit Titeln von Sängern oder Sängerinnen, die 1946 zur Welt gekommen sind.

Albert Green habe ich jetzt als nächstes genannt oder bekannt ist er als Al Green. Das ist ein US-amerikanischer Soul, R&B und Gospelsänger und Prediger und einen wunderschönen Titel von ihm für euch, Tired of Being Alone.

Marianne Faithfull, eine wunderbare Sängerin, auch geboren im Jahr 1946, genauer am 29.12., aber leider schon verstorben am 13.01.2025. Und von ihr habe ich ein Lied ausgesucht, das heißt That's Right, Baby.

Der nächste Sänger ist tatsächlich ein deutscher Schlagersänger. Hans-Ulrich Wieser heißt er im wirklichen Leben, nennt sich aber

Uli Martin und hat tatsächlich nicht als Schlagersänger begonnen, sondern in einer Beatgruppe und zwar in The Bats, die sich später umbenannt haben in The Mad Bats und das Ganze in den 1960er Jahren. Ich habe jetzt einen Titel, der heißt Gitchy Gumi und da könnt ihr euch drauf freuen.

Ja, die nächste Sängerin kennt jeder als den Spatz von Avignon oder La Demoiselle d'Avignon. Und zwar natürlich ist es Mireille Mathieu, die ihren Durchbruch 1965 hatte und nächsten Monat auch schon 80 Jahre alt wird. Ich habe was ausgesucht und ich hoffe mal, das kann ich richtig aussprechen. Je ne suis rien sans toi.

Und den nächsten Sänger kennen wir alle als den Sänger und Gitarristen von den Bee Gees. Barry Gibb habe ich für euch ausgesucht und er hat auch als Einzelkünstler 3 Alben rausgebracht, aber ich denke mal, die richtig große Karriere war halt die Gruppe Bee Gees. Barry Gibb für euch mit Star-Crossed Lovers.

So, im März ist sie auch sagenhafte 80 geworden, nämlich Gudrun Sue Kramer, die ja hauptsächlich im Schlager, Musical, Disco und Pop-Bereich gearbeitet hat. Und ihr größter Hit war 1974 Kinder der Liebe. Aber für euch habe ich ausgesucht, abends in einer großen Stadt. Lady of the Night.

Ja, das war Linda Ronstadt aus Houston in USA, eine Country-Sängerin mit ihrem Titel You're No Good. Und übrigens hat sie deutschstämmige Großeltern, denn der Großvater Frederico Ronstadt war 1868 als Sohn eines deutschen Einwanderers aus Hannover geboren. Das allerdings im mexikanischen Sonora. Ja, wie das so geht. Mexikanerin sozusagen eigentlich so ein bisschen. Naja, abstammensmäßig zumindest. Das gut ist in USA momentan. Because the night, Patti Smith.

Und bevor es jetzt weitergeht, möchte ich einen neuen Hörer recht herzlich begrüßen, der sich auch zu Immi und mir in die Strandburg begeben hat, nämlich den Schwaben. Und es freut mich, dich zu lesen und wünsche dir viel, viel Spaß hier in meiner Sendung. Alles mit Künstlern oder Künstlerinnen, die dieses Jahr 80 Jahre alt werden oder schon geworden sind oder geworden wären. Ja, und wen habe ich jetzt als nächstes? Bekannt geworden ist der Sänger von oder durch eine NDW-Band, nämlich durch Trio, und der erfolgreichste Titel oder sehr erfolgreich war da im Jahr 1982 das Lied Da, Da, Da. Und Stefan Remmler ist nämlich jetzt in meiner Playlist und bei ihm heißt es Weit ist der Weg.

Ja, der Weg hier ins Radio ist gar nicht mal so weit. Einfach auf die Homepage gehen und dort dann zuhören. Das gilt sowohl hier für Radio Ostsee Melodie und auch für Radio Nordsee International, die über die Satzzentrale zuhören. Und zuhört jetzt auch im Hintergrund Tini Dandelion. Freut mich, dass du dabei bist hier bei Titeln von Sängern und Sängerinnen, die 1946 zur Welt gekommen sind. Und das trifft auch auf den nächsten Künstler zu, denn er singt ja nicht. Er hat einmal eine Ausbildung gemacht zum Radio- und Fernsehtechniker. Nebenbei war er dann noch an der Musikhochschule in Karlsruhe und hat 1971 ein Examen abgelegt, und zwar zum staatlich geprüften Musikpädagogen. Ja, und er hat sich sein Gitarrenspiel autodidaktisch selber beigebracht. Ja, und anfänglich nannte er sich Cliff King. Und namensrechtliche Gründe haben dafür gesorgt, dass er diesen Namen dann ändern musste in Ricky King. Und ja, als ich so geguckt habe, was er denn für schöne Titel hat, da ist mir dieses Lied aufgefallen und da konnte ich nicht dran vorbeigehen, nämlich Miss Marple, Ricky King für euch.

So, und wenn's um 1946 geborene Künstler, Sänger geht, dann kommt man an Freddie Mercury einfach nicht vorbei, auch wenn er verstorben ist. Aber man muss ihn spielen. Made in Heaven.

Ja, die nächste Sängerin ist mit knapp 14 Jahren das erste Mal in einem Jugendheim in St. Pauli aufgetreten. Und 1965 wurde sie Sängerin in der Folkrockgruppe Die City Preachers. Da war übrigens zeitweise auch Udo Lindenberg als Schlagzeuger. Ja, gemeint ist Inga Rumpf und von ihr spiele ich gerne einen Titel für euch hier bei Radio Ostsee Melodie und bei Radio Nordsee Internet. International, die über die Satzzentrale zuhören. Und zwar habe ich ausgesucht Silver Moon, Time of the Seasons.

Das war Demis Roussos mit Stand by Me. Er wurde übrigens als Grieche in Alexandria in Ägypten geboren, da seine Familie dort seit den 1920er Jahren lebte. Und sie sind 1961 wieder zurückgezogen nach Griechenland, weil durch die Suez-Krise dort eine zunehmende Fremdenfeindlichkeit aufkam. Und ja, Demis Roussos wurde bekannt durch viele schöne Lieder und so unter anderem das, was ich gerade gespielt habe, Stand By Me. Und einer meiner Lieblingssänger ist jetzt der nächste für euch hier, nämlich Gilbert O'Sullivan und O Waka Do Waka Day.

er ist ja schon mal zurückgetreten, der nächste Sänger. Dann gab es den Rücktritt vom Rücktritt und ja, er steht wieder auf der Bühne. Meistens sitzt er eigentlich ein bisschen auf so einem, wie nennt sich das, Sitzhocker, Stehhocker, keine Ahnung, wieso es, auf so einem Barhocker kann man fast sagen, nämlich Howard Carpendale, und es ist aber alles okay, so singt er.

im Januar diesen Jahres ist er schon 60 geboren, also vor, Quatsch, 60, 80 geworden, in Südafrika, ja, zur Welt gekommen. Und jetzt gibt es eine Sängerin, die war eine britisch-französische Schauspielerin und Sängerin, 1946 im Dezember in London geboren, in Marylebone, glaube ich, heißt es, als Jane Mallory Birkin, und ist dann aber Ende der 60er Jahre nach Frankreich gezogen und lebte dort unter anderem in Paris und in der Bretagne, nämlich Jane Birkin, und verstorben ist sie leider auch schon viel zu früh, nämlich am 16. Juli 2023, was heißt viel zu früh, aber ja, es ist immer traurig, wenn Menschen sterben. Ein Titel von ihr, ja, verloren, so heißt das Ganze auch. Lost Song, Jane Birkin.

Ja, bevor es mit dem nächsten Titel weitergeht, schicke ich erstmal Grüße in die Schweiz an den Pedro und wünsche dir noch viel Spaß in der knapp letzten halben Stunde meiner Sendung mit Musikern oder Musikerinnen, die 1946 geboren sind. Ja, und da habe ich jetzt einen für euch aus einer Gruppe, die kennt jeder, aus Schweden stammt sie, 4 Buchstaben. An für sich sind es ja nur 2, aber jeweils 2-mal vorhanden. Nämlich, er wird im Dezember 80 Jahre, der Benny Andersson natürlich von ABBA. Und da heißt es good as new.

Und den nächsten Künstler haben Teddy und ich schon mal in Oberhausen gesehen, live und in Farbe sozusagen. Drafi Deutscher, und vielleicht hätte er zu mir gesagt, Rock'n'Roll Lady.

Ja, das war Graham Parsons, der leider schon mit 26 unter nicht geklärten Umständen verstorben ist. Und er gilt als einer der wegweisenden Vertreter des Country Rock. Und das war ein sehr schönes Lied von ihm, was ihr da gehört habt, nämlich Big Mouth Blues. Und ja, die nächste Sängerin, die kennt ihr mit Sicherheit auch alle. Liza Minnelli wurde ja bekannt durch die durch ein Kabarett beziehungsweise Musical Kabarett hieß es und hatte auch eine Mutter, die Sängerin war, Judy Garland. Und ich glaube, da lag die Musikalität oder das Singen in der Wiege. Liza Minnelli, Dancing in the Moonlight.

nächste Künstler stammt aus Österreich, wurde 1946 in Wien geboren und ist 2007 schon im Juni, genauer in Asperhofen in Niederösterreich, verstorben. Ja, bekannt war er wie ein bunter Hund, nämlich Georg Franz Schurli, Danzer. Und als ich diesen Titel gelesen habe, habe ich gedacht, das passt ja zu unserem Radio Leuchtturm.

Ja, und mit der nächsten Sängerin bleiben wir in Österreich, denn sie wurde im November 1946 in Kärnten bzw. in Klagenfurt geboren und bekannt wurde sie in den 70er Jahren mit der Gruppe Silver Convention, nämlich Penny McLean, und ja, ihr bekanntester Titel, kann man fast sagen, war und ist Lady Bump, und was das ist und wie der klingt, das hört ihr jetzt. Penny McLean mit Lady Bump.

bevor der nächste Sänger kommt, einen schönen Gruß an den Andreas. Der ist auch seit 13.44 Uhr on und hat sich auch direkt in die Strandburg zu uns begeben. Wünscht dir noch viel, viel Spaß hier mit Sängern und Sängerinnen, die 1946 zur Welt gekommen sind. Und das ist auch der nächste Sänger, nämlich am 10. Mai 1946 in Glasgow ist er geboren worden. Donovan Phillips Leach, genannt Donovan, und von ihm gibt es einen Titel Hurdy Gurdy Man, und ich denke mir mal, der wird euch Spaß bereiten.

0: Und einen Titel habe ich jetzt noch für euch, und zwar von einer Gruppe, die 1965 gegründet wurde. Ein Sänger und Gitarrist von ihnen wurde 1946 geboren, den habe ich jetzt explizit rausgesucht, und er ist seit 1968 bei der Band, nämlich David Gilmour, und die Gruppe ist dann natürlich Pink Floyd, und der Titel von ihnen heißt Time.
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Grüße, da möchte ich mich doch vorab schon mal von den Hörern von Radio Nordsee International verabschieden, die über die Satzzentrale zuhören. Danke, dass ihr dabei gewesen seid und wir hören uns wieder nächste Woche. Gleiche Stelle, gleiche Welle. Macht es gut.

Einen wunderschönen Dienstagnachmittag. Hier ist wieder Kaffeezeit. Am Mikrofon wie immer euer Michael, der so halbwegs frisch aus dem, sagen wir mal, Kurztrip wieder zurück ist. Und heute habe ich die niegelnagelneue Scheibe von Mark Metlock dabei, jawohl. Bevor das alles passiert, nachher gleich begrüße ich euch erstmal alle recht herzlich. Schön, dass ihr alle wieder dabei seid. Ja, ich hoffe, man kann mich auch verstehen heute, nicht? Die Technik, die hat ja auch 2 Wochen geruht. Aber ich denke mal, das sieht gut aus.

Joi, das ist ein Sommer. Ich wollte es nie glauben, dass wir so einen Sommer in diesem Jahr bekommen oder sagen wir mal eine Woche volles Brett, heiße Temperatur bekommen. Habe ich nie für möglich gehalten. Und ich hoffe, dass es auch nicht mit dem Sommer gewesen war. Egal wie man schwitzt, es ist doch wirklich eine tolle Zeit, wenn es so ein bisschen wärmer ist als immer nur dieses durchwachsene, geregnerisches Wetter. Okay, wir starten einfach mal mit Toto und ab geht's nach Afrika. Ich glaube, wir können mit den Temperaturen genauso mithalten, so wie in Afrika. Hier ist Toto.

Die WM 2026 ist voll am Laufen und Deutschland sieht schon ganz gut aus. Wir sind ja eigentlich schon fest im 16. Finale, aber erstmal müssen wir am Donnerstag noch den Elfenbeinküste war ja schon. Das war, glaube ich, Ecuador, genau, da habe ich auch nachher einen schönen Titel von Ecuador. Und ich denke mir mal, wir werden ziemlich weit nach vorne kommen bei dieser WM. Wir werden nicht in die Vorrunde ausscheiden. Also wir sind ja schon, wie gesagt, weiter und wollen mal sehen, wo die Reise mit unserer deutschen Nationalmannschaft hingeht. Also ich hoffe, dass wir ins Endspiel kommen. Vielleicht werden wir nicht Weltmeister, aber immer noch belegen wir dann wahrscheinlich den zweiten Platz. Beim letzten Spiel habe ich auch getippt, Deutschland gegen Elfenbeinküste war das, glaube ich. Da habe ich 4:1 getippt und ich hatte recht gehabt. Und die anderen haben alles nicht geglaubt. Naja, gut, wahrscheinlich bin ich das neue Orakel, wer weiß. Okay, weiter geht's mit Musik aus den 80ern und ich wünsche euch eine schöne, heiße Kaffeezeit.

Lima Neverending Story passend zum Thema WM 2026. Am Montag sind wir ja im 16. Finale und ich denke mir, ich weiß nicht, wem wir dann als Partner haben, der den uns dann spielt. Ich bin mal gespannt, wer es dann sein wird. Und ich hoffe, dass die Story dann noch nicht zu Ende ist. Ist ja, glaube ich, dann die K.O.-Runde, ne? Genau. Wollen wir mal sehen. Am Montag starten wir dann im 16. Finale. Meine Güte. Hier machen wir weiter mit Feels Like Heaven von Fitchtion Fittorio. Oder so ähnlich, wie die da heißen. Um 14.18 Uhr. Euch eine schöne Kaffeezeit.

Bei diesen Temperaturen würde ich eigentlich nicht so joggen wollen. Ist ja sowieso nicht mein Ding. Aber der Kollege Bruce Willis und sein lieber Hans-Jürgen, die beiden, die waren, glaube ich, joggen kurz vor ihr Arbeitsbeginn oder am Abend.

0: kontrollieren.
1: Eine Pulsuhr tut's auch. Dazu brauchst du kein EKG-Gerät hinter dir herziehen.
0: Wie du meinst.
1: So, und jetzt leg mal einen Zahn zu.
2: Oh, oh, Hans-Jürgen, oh, oh, geh ohne mich. Hauptsache, du bist in Sicherheit, Kumpel. Lass mich einfach liegen.
1: Bruce, es ist nicht dein Ernst, dass du es nicht vom Kiosk bis zum dazugehörigen Mülleimer schaffst.
2: Oh.
1: Außerdem, wir werden nicht verfolgt.
2: Warum laufen wir dann?
1: Herrgott, weil Joggen gesund ist und fit macht.
2: Oh. Ach was, hast du nicht gesagt, du hast einen Cousin in Schweden?
1: Ja.
2: Prima, wir rufen ihn sofort an. Viel gesünder als Joggen ist nämlich Nordic Talking.

Aqua Doctor Jones, gute Laune Musik hier bei uns in der Kaffeezeit. Es ist nun soweit. Heute zum ersten Mal am, was haben wir heute, den 23.06.2026. Die niedelnagelneue Scheibe von DSDS-Gewinner Mark Medlock. Er ist wieder comeback, er ist wieder zurück. Gott sei Dank, es wurde auch Zeit. Und die Musik ist richtig schön, passend zum Sommer. Schöne Sommermusik, Back into the Sun. Hier ist Mr. Mark Medlock. Oh.

Mark Medlock, wunderbare, gute Laune Musik hier am heutigen Nachmittag. Weiter geht's mit mehr neuer Musik und Kerstin Ott, sie hat auch wieder 1, 2, 3, 4 neue Lieder rausgebracht und ich habe den Song Rosalinde im Player drin. Hier ist Kerstin Ott.

0: Seit 25 Jahren setzt sich die Felix-Burda-Stiftung für die Prävention vom Darmkrebs ein und macht auf die Bedeutung der Vorsorge aufmerksam. Beim Felix-Burda-Award am 21. Juni wurde in Berlin der Award verliehen. Menschen und Projekte ausgezeichnet, die sich ebenfalls für dieses Anliegen engagieren. Annabelle Kopp war dabei.
1: Prävention verbindet uns, lautete das diesjährige Motto der Felix-Burda-Awards. Mit vor Ort war Bergdoktor-Schauspieler Hans Siegel. Auch er geht regelmäßig zur Darmkrebsvorsorge.
2: Je früher man geht, umso länger lebt man. Ich glaube, dass die Menschen einfach Angst haben, ein bisschen Angst davor hinzugucken. Und deswegen muss man das einfach nochmal ganz laut und deutlich sagen, es ist kein Hexenwerk.
1: Neben vielen Stars und Sternchen war auch Bundesgesundheitsministerin Nina Wagen bei der Verleihung. Für sie ist die Arbeit der Felix-Burda-Stiftung wegweisend. Denn andere Länder sind bei diesem Thema schon einige Schritte weiter.
3: Wir schauen ja sehr viel, dass wir, wenn die Leute krank sind, dann ansetzen. Aber zu vermeiden, dass die Menschen krank werden, ist besser für die Menschen, besser fürs System. Und deswegen müssen wir da viel mehr umdenken und viel mehr Prävention unterstützen.
1: Eins wurde am Awardabend deutlich. Auch in Zukunft werden Politik, Wissenschaft und andere Akteure Hand in Hand arbeiten, um die Bedeutung der Vorsorgeuntersuchungen in die Mitte der Gesellschaft zu bringen. So die Geschäftsführerin der Felix-Burda-Stiftung, Heidrun M. Theis.
4: Wir haben seit gut 10 Jahren jetzt das Präventionsgesetz, das wird überarbeitet. Und ich glaube damit, ja, in dem Bewusstsein, auch nicht nur im Gesundheitsressort, sondern in vielen anderen Ressorts, ist schon ein großer Schritt getan, die Prävention mehr auf die politische Agenda und auch mehr in die Öffentlichkeit zu bringen. Das Inanspruchnahmealter ist gesenkt worden von 55 auf 50 Jahre. Und wir haben auch seit letztem Jahr die Frauen doch drin. Also da ist sehr viel erreicht worden, aber es ist noch nicht alles getan, wir machen weiter.

Roland Kaiser, mein Kompliment. Roland Kaiser stand hier auf der großen Bühne am Wochenende bei uns in der Nähe hier in Kassel und er hat wirklich richtig abgerockt und er durfte sich auch eintragen in das goldene Buch der Stadt. Mega, mega, mega. Mal sehen, vielleicht treffe ich ihn ja auch irgendwann mal. Weiter geht's mit Nummer 1 der deutschen Schlager-Charts-Hitparade Top 50. Ja, wer wird das wohl sein? Das ist Maite Kelly mit dem neuen Song Ein Kuss in Paris. Na gut, so neu ist der Song nicht mehr. Der ist schon 8 Wochen am Start. Letzte Woche war sie damit auf der 1 und in dieser Woche genauso. Hier ist Maite Kelly, Ein Kuss in Paris.

Die Schlagerqueen schlechthin, Andrea Berg, ist auch wieder zurück. Ich hatte ja seit der Sendung mal gesagt, mein Gott, warum ist denn Andrea Berg gar nicht mehr da? Natürlich ist sie wieder da. 6 Wochen ist sie wieder in den Charts vertreten mit ihrem Titel Ja, ich will, aber in einer ganz anderen Version, in einer so einer bisschen Fußball angehauchten Version. Damit steht sie in dieser Woche auf der 2, letzte Woche auf der 3, na bitte. Was die WM so alles macht. Nicht? Hier ist Andrea Berg um 14:49 Uhr.

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1: Ja, ich will Andrea Berg. Ja, genau. Die flog mir ja letztes Jahr beim Schlagerboom in Dortmund sozusagen direkt vor der Nase vorbei. Unsere Andrea Berg. Weiter geht's mit der nächsten, sagen wir mal, WM-Musik. Ja, genau. Von Olaf der Flipper. Und das ist Weltklasse. Und ich hoffe, dass wir bis am Ende der WM-Spiele halt drin bleiben. Ich hoffe, dass wir ins Finale kommen. Mal schauen. Gucken wir einfach mal. Ne? Ich bin gespannt. Donnerstag geht es ja weiter. Da spielen wir gegen Ecuador. Und dann kommt auch gleich das passende Lied dazu. Ecuador. Aber erstmal, hier ist Olaf der Flipper mit Weltklasse.

Wir sind wieder da, wie recht ehrt, und ich hoffe, wir bleiben auch da. Und deswegen kommt der Sash mit dem Titel Ecuador. Das sind ja, glaube ich, unsere Gegner, die jetzt am Donnerstag mit uns am Start sind. Um 22 Uhr, glaube ich, wieder. Oh, immer so spät. Kann also nicht um 19 Uhr dann anfangen. Wäre, glaube ich, viel besser. Okay, hier ist Sash und danach das Europawetter.

Ecuador. Wir sind in der zweiten Stunde angekommen bei Kaffeezeit und hier wird Zeit für unseres Europawetter von heute, den 23.06.2026.

Wie immer starten wir mit Griechenland, mit Athen. Da scheint die Sonne bei 34 Grad. Und nun halten wir uns ganz fest in Madrid, in Spanien. Da scheint auch die Sonne. Und zum ersten Mal in diesem Jahr wurde die 40 Grad Marke geknackt in Spanien. Madrid, 40 Grad. In Paris, der Stadt der Liebe, da ist es leicht bewölkt bei 37 Grad. Abkühlen können wir uns in Stockholm bei leichter Bewölkung und 22 Grad. In Bukarest, da scheint die Sonne und es regnet ein bisschen bei 28 Grad. Moskau meldet 22 Grad und eine leichte Bewölkung. Warschau 26 Grad und ein bisschen stark bewölkt. London meldet Sonnenschein ohne Wolken und 33 Grad. In Oslo ist es stark bewölkt bei 22 Grad. Und in Rom in Italien, da ist zurzeit das gesamte Wetter zu Hause Regen, Sonne und Gewitter bei 35 Grad. Und in Wien würde ich eigentlich die Sachertorte, denke ich mal, drin essen, sonst schmilzt die draußen weg bei 31 Grad und einer leichten Bewölkung. Aktuell haben Afferde 29 Grad, gefühlt wie 30 und auch eine leichte Bewölkung. Jo, das sind Temperaturen in diesem Jahr. Wie ich schon sagte anfangs, ich hoffe, das bleibt nicht so den Sommer. Ich wollte sagen, dass es nicht diese Woche nur Sommer war, sondern so ein bisschen verteilt über die Sommerzeit auch Sommer ist. Jo, wir sind in der zweiten Stunde. Schön, dass ihr alle dabei seid. Und es geht weiter mit unserem Alexander Martin. Und er hat auch einen ganz tollen Song rausgebracht, der da immer heißt, einfach machen. Gut, dann machen wir doch einfach. Hier ist Alexander Martin.

In der zweiten Stunde von Kaffeesahne gibt es auch eine andere Folge von Bruce Willis und sein Kollege Hans Jürgen. Und diesmal geht es mit irgendwie keinen Urlaub bekommen. Mal sehen, wer da von den beiden keinen Urlaub bekommt. Und das gleich nach Alexia.

0: Hallo Leute, mein Name ist Bruce Willis und ich habe den härtesten Job der Welt, nämlich Ehren.
1: Morgen, Bruce.
0: Ja, Mann. Gottverdammter Morgen, Hans-Jürgen.
1: Oh, cool. Wenn alles klappt, bin ich im März 2 Wochen nicht da.
0: Was? Warum? Wirst du krank sein oder einen Unfall haben?
1: Bruce, ich habe einfach 2 Wochen Urlaub genommen.
0: Urlaub klingt toll nach Urwald und Laub. Was bedeutet es denn tatsächlich?
1: Urlaub, Ferien, ein paar Tage nicht zur Arbeit kommen, so wie du. Bruce, kann es sein, dass du noch nie im Urlaub warst?
0: Nein, noch nie. Ist es schön da? Hast du da Freunde?
1: Bruce, dir stehen jedes Jahr 30 Urlaubstage zu. Du bist doch schon seit 5 Jahren hier. Das heißt, du hast noch Anspruch auf 150 Urlaubstage. Die musst du nehmen.
0: Ja, das mache ich. Wo sind sie denn? Liegen sie bei dir?
1: Also, dass Dr. Schneider dir Urlaub vorenthält, finde ich absolut unmöglich. Bruce, ich spreche ihn jetzt mal drauf an.
2: Schneider.
1: Ehlers hier. Kann es sein, dass Herr Willis noch 150 Urlaubstage hat?
2: Nein, im Gegenteil. Er ist bereits 80 Tage im Minus. Entweder man arbeitet oder man hat Urlaub, korrekt?
1: Ja.
2: Dann überlegen Sie mal, wann Sie Ihren Kollegen Willis das letzte Mal haben arbeiten sehen.
1: Stimmt. Ja, aber dann kommen Sie mit minus 80 Tagen nicht hin.

Es geht weiter hier bei uns in der Kaffeezeit mit den internationalen Star Rod Stewart. Und den Titel, den ich rausgesucht habe, der heißt Rhythman of My Heart. Und Rod Stewart, glaube ich, musste der bei einem Konzert ein bisschen künstlich beatmet werden. Oder sagen wir mal das so, dass er in so einer Luftmaske aufsetzen musste. Wer weiß, der hatte vielleicht so ein bisschen Atemnot gehabt. So wie Helene Fischer bei dem Song Atemlos. Ah, nee, Atemnot zeigt das so immer. Okay, ja, bevor ich mich hier verrenne, kommt jetzt Rod Stewart mit dem Megatitel Rhythm of My Heart.

Redman of my heart, Rod Stewart. Wie gesagt, er ist ja auch mittlerweile 81 Jahre schon und bei einem Konzert halt in Utah wurde er so ein bisschen wackelig auf die Beine und dann hat er einen Sauerstofftank bekommen und danach ging es ihm wieder besser und er konnte mit dem Publikum wieder seine Show auf der Bühne fortfahren. Okay, gut, wenn man ein hohes Alter hat, dann bekommt man manchmal Schwächeanfälle. Wer weiß, wenn ich jetzt so weitermache mit der Musik, jedes Wochenende please don't stop, dass ich dann auch einen Sauerstofftank brauche. Aber es ist noch nicht so weit. Okay, ich bin erst mal 64, nun keine 81. Wenn ich mit 81 Jahren noch DJ bin, dann kann ich zufrieden sein. Hier geht's weiter mit No Mercy und Please Don't Go.

0: Bei der Fußball-WM 2026 werden viele Spiele wegen der Zeitverschiebung erst spät am Abend oder sogar nachts angepfiffen. Doch viele Fans wollen trotzdem live dabei sein. Was das für unser Alltag bedeutet, weiß Danisa Grosser.
1: Wenn die WM in Nordamerika läuft, verschiebt sich für viele Fans auch der Tagesablauf. Doch selbst zum Anstoß um Mitternacht oder um 3 Uhr morgens schlagen sich einige Fußballfans die Nacht um die Ohren.
2: Das ist die Fußball-Weltmeisterschaft. Natürlich bleibe ich da wach.
3: Also ich werde mir auf jeden Fall auch nach Mitternacht Deutschland-Spiele angucken, aber das sind dann auch schon die einzigen, für die ich so lange wach bleibe.
4: Nee, also bestimmt nicht. Schlaf ist mir wichtiger. Ich gucke dann halt einfach die Wiederholungen.
1: Laut einer aktuellen Forsa-Umfrage im Auftrag der Kaufmännischen Krankenkasse sind es rund 10% der Fußballfans, die auch ab Mitternacht noch live dabei sein wollen. Wie wir trotz wenig Schlaf am Tag danach in Schwung kommen, weiß Justin Onyechi, Präventionsexperte bei der KKH.
5: Kurzfristig durch einen Kaffee vielleicht. Langfristig würde ich eher empfehlen, auf Bewegung zu setzen. Das heißt, morgens einen Spaziergang zu machen oder mit dem Fahrrad zur Arbeit zu fahren.
1: Dass Bewegung wichtig für unsere Gesundheit ist, wissen viele. Nur die Umsetzung bleibt oft schwierig. Nur 8% der Befragten fühlt sich laut Umfrage durch große Sportereignisse selbst zu mehr Aktivität motiviert.
5: Da freuen wir uns vor allem als KKH, als Gesundheitspartner von Borussia Dortmund aktiv zu sein. Und gemeinsam mit dem Verein versuchen wir Themen wie Bewegung oder mentale Gesundheit oder generell einen aktiveren Lebensstil in den Alltag einzubringen.
1: Und wer die Fußballbegeisterung für mehr Bewegung nutzt, der gewinnt dann auch über die WM hinaus.

In der Kaffeezeit am heutigen Dienstag geht es weiter mit Lena Meyer-Landsroth. Die hat hier seinerzeit mal den Eurovision Song Contest gewonnen, unter der Leitung nochmal mit Stefan Raab. Mal sehen, wann wir wieder mal so weit sind, dass wir endlich mal den Eurovision Song Contest wieder nach Hause holen. Hier ist der Song Stardust von Lena Meyer.

Mein letzter Song kommt von Anne-Maria Zimmermann und wir lassen nochmal 100.000 Sterne leuchten hier am heutigen Dienstag.

Das war's mal wieder. Das war Kaffeezeit am heutigen Dienstag. Ja, hier unten im Studio ist es im Sommer schön angenehm kühl. Und jetzt gehen wir mal hoch und mal sehen, wie warm es draußen tatsächlich gleich ist. Und übermorgen am Donnerstag, da starten wir ja das nächste Gruppenspiel. Deutschland gegen Ecuador. Und ich denke mal, wir werden gewinnen. 4-2 tippe ich diesmal. Mal sehen, ob ich recht habe. Und ansonsten wünsche ich euch eine wunderbare Zeit. Genießt die WM 2026 und genießt das wunderbare Sommerwetter 2026. Wir hören uns nächste Woche wieder, genau, nach dem großen Spiel des 16. Finale. Uiuiuiui, bin ich mal gespannt. Hoffentlich kommen wir weiter. Hoffentlich, ich glaube schon. Hoffentlich kommen wir weiter. Und wenn nicht, naja, kann man auch nichts machen. Im Endeffekt haben wir nur Freude dran und sonst eigentlich auch weiter nichts, ne, oder? Gut, in diesem Sinne wünsche ich euch eine schöne Zeit und ich verabschiede mich nun in meiner persönlichen Art. Ich sage Tschüss, Servus, Grützli und Hallöchen, bis dahin, euer Micha. Habt eine schöne Zeit und wie gesagt, nicht so, ja, mit der Sonne ganz bisschen ordentlich umgehen und nicht den ganzen Tag braten lassen. Das ist auch nicht so gut für die Haut. Und ich bin jetzt raus und ich sage nichts mehr. Tschüss, bye bye. Bis dahin.

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1: Mein erster Titel für heute ist einer von Buddy Holly. It Doesn't Matter Anymore 1959. Buddy Holly war ein US-amerikanischer Rock'n'Roll-Musiker und Songschreiber. Im Februar 1957 wurde der Titel That'll Be the Day aufgezeichnet. Das war der Anfang von Hollys Erfolg. That'll Be the Day erreichte der dritte Platz in den USA und Nummer 1 in Großbritannien. Heutzutage ist Buddy Holly noch immer ein Kultfigur vom Rock'n'Roll wegen seinem Talent und auch wegen seinem stürmischen Verlauf seiner Karriere. Er war schon professioneller Musikant, als er 16 war und starb, als er 22 war, bei einem Flugzeugunfall. Viele Popmusiker haben Titel von ihm gecovert, sowie die Beatles und die Rolling Stones. In 1978 erschien der Film The Buddy Holly Story. Zu seinen bekanntesten Titeln gehören That'll Be the Day, Peggy Sue, Oh Boy und It Doesn't Matter Anymore.

1971, The Shy Lights, Have You Seen Her? The Shy Lights ist eine afroamerikanische Soul-Folk-Gruppe, die vor allem in der ersten Hälfte der 70er Jahre erfolgreich war. Zwischen 1969 und 1984 gelangen der Formation über 40 Hits in den amerikanischen Rhythm & Blues Charts. Gut die Hälfte davon schaffte auch den Sprung in den Billboard Top 100. Ihr größter Hit, die Ballade Oh Girl, stand im Frühjahr 1972 auf Platz 1 der amerikanischen Pop- und Rhythm & Blues Charts. Erste Platten entstanden 1964 als The Highlights. Diese und weitere Platten, mittlerweile als Quartett The Shy Lights, hatten bis 1969 keinen Erfolg. Ein Plattenvertrag bei Brunswick und die Single Give It Away änderten das. Das Lied schaffte den Sprung unter die Top 10 der Rhythm & Blues Charts. Ihre Single-Veröffentlichung Have You Seen Her erreichte zwei Wochen die Spitze der Rhythm & Blues Charts. Weitere Hits waren A Letter to Myself und Stoned Out of My.

1980, Kool & The Gang Celebration. Kool & The Gang sind eine amerikanische Soul-, Funk- und Disco-Band, die weltweit mehr als 70 Millionen Tonträger verkauft hat. Mit solchem Disco-Funk erklommen Kool & The Gang in den 70er und 80er Jahren regelmäßig die Charts. 1979 gelang der Gruppe mit dem Titel Ladies Night der große internationale Erfolg. Auf ihren Alben erhielten sie 31 Gold- und Platin-Ehrungen. Celebration erreichte unter anderem in Kanada, den USA und Neuseeland den ersten Platz, in Holland den zweiten Platz, in Belgien den dritten und in Deutschland erreichte sie den siebten Platz. Mitte der 80er Jahre verebte der Erfolg der Gruppe und der Titel Sherry's 1985 markierte den Einschnitt als letzter großer Hit.

Und 1967 hatte die Spencer Davis Group einen Hit in Deutschland mit Das war ein schöner Berg. Die Spencer Davis Group wurde 1963 in Birmingham, England gegründet. Ihr zweiter Single, I Can't Stand It, im Original von The Soul Sisters, schaffte es bereits in die Charts. Der erste große Hit war Keep On Running, ein Nummer 1 Hit in Großbritannien, wie danach Somebody Help Me. Weitere Hits folgten mit When I Come Home, Give Me Some Loving und I'm a Man. In den Jahren 1965 und 1966 erschienen drei erfolgreiche Alben der Spencer Davis Group. Spencer Davis hatte einen Wunsch, einen deutschsprachigen Song aufzunehmen, da er in Berlin studiert hatte. Dieser Hilferuf wurde von ca. 5000 Bravo-Lesern unterstützt und so wurde dann der Titel Das war in Schöneberg 1966 eingespielt und erschien im Januar 1967.

1974, Badfinger, Apple of My Eye. Unter dem Namen The Ivies wurde die Gruppe 1966 gegründet. Sie traten zunächst als Backingband von David Garrick auf, bis sie Demobände zu Apple Records schickten und von Paul McCartney als Ivies unter Vertrag genommen wurden. 1968 erschien die erste Single Maybe Tomorrow. Leider erregte diese Aufnahme kein großes Aufsehen. 1969 trat die Band erstmals als Badfinger auf. 1970 kam der McCartney-Song Come and Get It bis auf Platz 4 in die britischen Charts. Sie wurden zu Unrecht als Karikaturen der Beatles bezeichnet, konnten vor allem in den USA noch viele Erfolge verzeichnen. Bekannte Titel neben Come and Get It sind Maybe Tomorrow, No Matter What, Day After Day und Apple of My Eye. 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

1982, The Weather Girls, It's Raining Man. The Weather Girls ist der Name einer US-amerikanischen Gesangsduo, dessen Musik den Bereichen Soul und Pop zuzuordnen ist. It's Raining Man ist ein Disco-Hit. Es wurde angeboten an Barbara Streisand, Cher, Diana Ross und Donna Summer, aber sie alle beschlossen, es nicht aufzunehmen. The Weather Girls hat mit diesem Titel einen internationalen Hit und verkaufen weltweit über 6 Millionen Kopien. Am erfolgreichsten war die Single in England, wo sie Platz 2 der Charts erreichte und mit einer silbernen Schallplatte ausgezeichnet wurde. In Deutschland und den USA erreichte das Lied Platzierung in den Top 50. Trotz weiterer Veröffentlichungen blieben The Weather Girls für den Rest der 80er Jahre kommerziell erfolglos. Und danach spiele ich Ihnen ein Lied aus 1961 von The Tokens, The Lion Sleeps Tonight, Wim Away. Zu den Gründungsmitgliedern von The Tokens in 1955 gehörte Neil Sedaka, der das Gesangsquartett 1957 verließ. Der große Durchbruch kam 1960 mit The Lion Sleeps Tonight. Der Song stammte von dem südafrikanischen Komponisten Solomon Linda und war zuvor ein Hit in den USA Volksscene. Die von den Tokens erstmals interpretierte Version wurde im Laufe der Jahre über 150 Mal von anderen Gruppen aufgenommen.

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1971, Slade, Look What You Done. Slade ist eine Glamrock- und Hardrock-Band aus Wolverhampton, einer Industriestadt in den englischen Midlands. Seit Oktober 1971 war Slade aufgrund ihres Outfits der Glamrock-Szene zuzurechnen. Mit 17 Top-20-Hits, 6 davon Nummer 1, 3 Nummer 2 und 2 Nummer 3, sind sie die erfolgreichste britische Band der 70er Jahre, eine Erfolgsserie, wie es seit die Beatles nicht mehr gegeben hatte. Auch in Deutschland hatten Slade in der Zeit 9 Top-10-Platzierungen. Ihr stampfender Sound, der teilweise röhrende Gesang von Noddy Holder und der Hintergrundgesang, der auf eine Art eingemischt war, sodass es schien, als ob ganze Fußballstadien den Song begleiten würden, machten den typischen Slade-Sound aus. Slades Vorband bei Live-Auftritten zu dieser Zeit war oft Status Quo.

1980, Barbra Streisand, Woman in Love. Barbra Streisand ist eine US-amerikanische Sängerin, Schauspielerin und Regisseurin. Streisand, die als Musical-Schauspielerin begann, ist mit weltweit über 140 Millionen verkauften Alben eine der kommerziell und künstlerisch erfolgreichsten Sängerinnen in der Geschichte der modernen Unterhaltungsindustrie. Seit ihrem Durchbruch mit der Hauptrolle in dem Film Funny Girl wird sie auch zu den Stars des New Hollywood gezählt und konnte sich später mit eigenen Filmproduktionen und Regiearbeiten etablieren. Für ihre musikalischen Leistungen wurde sie mehrmals mit dem Grammy Award ausgezeichnet und außerdem gewann sie den Oscar als beste Hauptdarstellerin Funny Girl und für den besten Filmsong A Star Is Born sowie mehrere Emmys, Golden Globe Awards und einen Special Tony Award. Sie ist die einzige Künstlerin, die in 6 aufeinanderfolgenden Jahrzehnten mit jeweils mindestens einem Album auf Platz 1 der US-Charts landete. Woman in Love ist eine Popballade, die von den Bee Gees geschrieben und produziert wurde.

1968, Creedence Clearwater Revival mit dem Titel Susie Q. CCR, Creedence Clearwater Revival, war eine US-amerikanische Rockband aus Berkeley, Kalifornien, die zwischen 1967 und 1972 aktiv war. Ihr erster Titel, den sie aufnahmen, war Susie Q. Das erste Album mit dem Namen Creedence Clearwater Revival wurde Anfang 1968 fertiggestellt und im Juni desselben Jahres veröffentlicht. Die Reaktion auf diese Platte war groß. Bei den Radiostationen gingen zahlreiche Hörerwünsche ein und danach lief die Platte regelmäßig in den Radiosendungen und es entstand eine regelrechte CCR-Manie. Mit dem 1969 erschienenen Album Bayou Country fand die Band zu dem Stil, den sie auch über die nächsten Jahre beibehielt. Die Musik der Gruppe wurde nun als Bayou Rock oder Swamp Rock bezeichnet, da sich die Texte und immer wiederkehrende Themen mit ländlichen Weisheiten befassten.

1976, The Ramones, Blitzkrieg Bob. The Ramones war eine amerikanische Musikgruppe aus dem Stadtbezirk Queens in New York City. Sie gilt als Prototyp der Punkband, obwohl der Begriff Punk als Genrebezeichnung erst später in Zusammenhang mit einer britischen Subkultur populär wurde. Sie schuf Mitte der 70er eher ungewollt eine neue Musikrichtung, da sie eine Abneigung gegen die damals produzierte Rockmusik im Zeitalter von Pink Floyd und Led Zeppelin hatte. Typisch waren einfache Harmonien und Strukturen sowie das völlig Fehlen von Solos, Intros oder Übergängen. Dafür waren die Songs durch extreme Geschwindigkeit und Lautstärke gekennzeichnet. Titel und Text des Eröffnungsstücks des ersten Ramones-Albums Blitzkrieg Bob spielen ironisch mit dem Wort Blitzkrieg. Das Wort Blitzkrieg wird im Liedtext der Band nicht im eigentlichen militärischen Sinne verwendet, sondern auf eine nicht näher bekannte Judenkultur der Kids übertragen.

1982, Spliff, heut Nacht. Spliff war eine deutsche Band, die von 1980 bis 1985 existierte. Im musikalischen Repertoire verband Rock, Funk und elektronische Musik. Insbesondere das elektronische Schlagzeug und die Keyboard-Sounds prägten den Sound der Band. Sie wurden erstmals als Nina Hagen Band bekannt und veröffentlichten 2 Alben. Nach der Trennung von Nina Hagen erschien Anfang 1982 ihr erstes deutschsprachiges Album 85555, welches nun unter ihrem neuen Bandnamen Spliff veröffentlicht wurde. Ihre größten Hits aus dieser Zeit waren Heut Nacht und Carbonara. Die weiteren Singles Déjà-vu und Das Blech waren ebenfalls sehr erfolgreich in den deutschen Charts.

1964, mein vorletzter Titel, Them Gloria. Them war eine britische, von Gospel, Country, Blues und Jazz beeinflusste Rockband, die 1963 im nordirischen Belfast gegründet wurde. Als ihre bekanntesten Lieder gelten Home Comes the Night, Baby Please Don't Go und Gloria. Ein weiterer Hit war It's All Over Now Baby Blue, das im Original von Bob Dylan gesungen wird. In der zweiten Jahreshälfte 1965 gelang die Gruppe drei kleinere Hits in den USA mit Gloria, Here Comes the Night und Mystic Eyes. 1966 verließ Morrison die Band während einer USA-Tournee, um eine bis heute andauernde Solo-Karriere zu verfolgen. Stand 2017.

1976, mein letzter Titel für heute. Jimmy James and the Vagabonds, I'll Go Where Music Takes Me. Jimmy ist ein Soul-Musiksänger aus Jamaika. Songs wie Come to Me Softly, Now is the Time und I'll Go Where the Music Takes Me. Mit Sitz in Großbritannien hat sich auch Sänger bei Jimmy James and the Vagabonds seit Mitte der 60er Jahre durchgeführt. Die Vagabonds war ursprünglich gegründet in 1960. James fügte sich hinzu unter der kanadischen Bandmanager Roger Smith und im April 1964 unterzeichneten sie einen Plattenvertrag bei Pye Records und veröffentlichten ihr bekanntes Studioalbum The New Religion 1966. Die Band spielte als Support Act von The Who, Sonny und Cher, Rod Stewart und The Rolling Stones. Sie verwendete häufig den Abbey Road Studios, einmal zur gleichen Zeit, als die Beatles Aufnahmen machten. Das war's dann wieder für diese Woche, liebe Zuhörer. Bis zum nächsten Mal. Tschüss, auf Wiedersehen wie immer natürlich.

0: im Bergischen Land.
1: Danke, Waste. Wir sprechen mit dir über das Wandern, über die vielen Wanderwege, die es in der Region gibt. Beginnen wir mal mit den großen, dem Bergischen Panoramasteig, immerhin mehr als 240 Kilometer lang hier durchs Bergische Land.
0: Ja, der Bergische Panoramasteig ist aufgeteilt in 12 Etappen und das Bergische Land ist sehr geprägt von vielen Tälern. Wir haben tolle Panoramen mit Sichtweiten von 80, 90 Kilometern über die Kölner Bucht, über den Westerwald, also richtig toll.
1: Ich dachte ja an der Agger und dann hat er auch schon bald eine der vielen Talsperren, die Dünntalsperre.
0: Das ist die größte Trinkwassertalsperre Deutschlands und wir nennen sie auch das Bergische Meer. Wir gehen an den Zuläufen oberhalb der Talsperre her und das ist wirklich ein Punkt, der sich auch echt lohnt. Das ist da richtig toll und wir haben da übrigens auch sehr viele sehr seltene Vögel.
1: Ist das eine Talsperre, wo man auch baden kann oder ist es eine reine Trinkwassertalsperre?
0: Es ist eine reine Trinkwassertalsperre. Man darf das Ufer leider auch nicht betreten, aber wir versorgen halt mit dem Trinkwasser das halbe Rheinland. Im weiteren Verlauf kommen wir über die Lingese-Talsperre und das ist eine sogenannte Brauchwassertalsperre, wo man dann auch baden kann. Der Naturpark Bergisches Land übrigens ist der Naturpark mit den meisten Talsperren in Europa. Wir haben also 17 Talsperren. Für uns ist das ganze Thema Wasser und auch Talsperren, Hochwasserschutz und Trinkwasserversorgung ein ganz großes Thema.
1: Der andere Weg ist der Bergische Weg, sogar noch ein Stück länger, 260 Kilometer in Summe.
0: Der Bergische Weg hat 14 Etappen und er kommt von Essen, vom Baldeneysee, was wirklich toll ist da oben am Rande des Ruhrgebiets, über Altenberg und Schloss Beensberg und Bergisch Gladbach. Im weiteren Verlauf Much, Stadt Blankenberg, die kleinste Stadt Deutschlands übrigens. Dann bis ins Siebengebirge an den Drachenfels, wo man dann einen wirklich tollen Ausblick auf den Rhein und auf das Rheinland hat.
1: Also auch ein Weg mit Kultur, Altenberg, der Dom zum einen, den man sehen kann, aber auch das Neandertalmuseum liegt am Weg.
0: Am Bergischen Weg haben wir ständig interessanten Punkte, wie der Solinger Marktplatz in Gräfrath. Ein ganz toller kulturhistorischer Platz. Genauso aber auch der Ort Düssel. Etwas oberhalb entspringt die Düssel. Und dann im weiteren Verlauf sind wir am Altenberger Dom. Dann den Lüderich, alter Bergbau, wo auch noch ein Förderturm steht. Und so kommen wir dann über Stadt Blankenberg, was eine Burgruine und ein kleiner Ort ist. Übrigens auch mit Gastronomie bis an den Drachenfels, wo man dann auch zum Beispiel ins Drachenfelsmuseum gehen kann. Ist echt interessant.
1: Ein weiterer Weg, einem Fluss gewidmet, der Wupperweg, 125 Kilometer lang, von der Quelle quasi bis zur Mündung der Wupper in den Rhein.
0: Also der Wupperweg verläuft von der Quelle der Wupper, die übrigens aus 32 Quellen besteht. Und wir haben diesen Quellbereich extra nochmal besonders aufgehübscht und dargestellt. Immer entlang der Wupper bis an die Mündung in den Rhein, also durch die Städte Wuppertal, Solingen, Remscheid, Leverkusen. Und fängt im Oberbergischen Kreis an. Und man wird es kaum glauben. Man denkt immer an die Städte, wenn man die so sieht. Aber diese Städte haben auch tolle landschaftliche Räume und das Tal der Wupper, wo übrigens

0: Auch der Lachs wieder hin zurückkommt, der übrigens mitten in Wuppertal unter der Schwebebahn auch laicht. Das kann man alles am Wupperweg erleben.
1: Übrigens, woher der Begriff kommt, über die Wupper gehen. Wir kennen auch einen ähnlichen Begriff über den Jordan, aber über die Wupper gehen.
0: Die Wupper heißt am Anfang Wipper. Genau deswegen wurde auch seinerzeit eine Furt angelegt, nämlich an einem Punkt, wo auch früher immer eine Furt war, in Wipper führt, was die älteste bergische Stadt ist und übrigens auch eine Hansestadt ist. Da gab es früher die Furt und da kommt auch der Spruch über die Wupper gegangen. Dort ist der Bergische Streifzug Heimatweg in Wipper führt und da wird übrigens auch auf einer Infotafel der Spruch über die Wupper gegangen erklärt.
1: Das sind junge Stimmen mit dem von Rudolf Hartkopf verfassten Heimatlied, der Hommage an das Bergische Land, in dem es heißt, wo die Wälder noch rauschen, die Nachtigall singt, die Berge hochragen, der Amboss erklingt, wo die Quelle noch rinnet aus moosigem Stein, die Bächlein noch murmeln im blumigen Hain, wo im Schatten der Eiche die Wiege mir stand, da ist meine Heimat, mein bergisches Land. Das Bergische Land wird heute allen bekannt durch uns, die Radioreise mit Alexander Tauscher aus der großen grünen Lunge von Nordrhein-Westfalen. Mit dem Bergischen Weg und dem Bergischen Panoramasteig verlaufen gleich zwei als Qualitätsweg Wanderbares Deutschland zertifizierte Wanderwege durch diese Region. Durch Verbindungswege wiederum lässt sich der Wanderurlaub auf dem Natursteig Sieg, den Rheinsteig, den Neandertalersteig oder auch den Sauerländischen Höhenflug ausdehnen. Auf Themenwegen, da können Wanderer neben Landschaft und Natur nebenbei auch noch kulturelle, historische oder auch naturkundliche Themen entdecken. Und nebenbei entdeckt man diesen schönen Naturpark Bergisches Land. Da ist Wastelroth Seefried angestellt und betreut hier die Wegepaten.
0: Wir haben ja vom Urlauberverhalten in Deutschland immer mehr die Kurzurlaube im Blick. Im Bergischen Land sind die Bergischen Streifzüge bei uns sehr gut angenommen, weil man einfach startet und auch wieder zurückkommt. Man geht heute nicht nur wandern. Man kombiniert zum Beispiel Wandern auch wie auf der Bevertalsperre mit Kanufahren. Dass man also eine Strecke wandert und mit dem Kanu zurückfährt. Und die Gäste sind nicht nur die klassischen Wanderer, so wie wir beide gerade hier und das Vogelgezwitscher im Hintergrund und diesen gut riechenden frischen Buchenwald. Das ist eben auch ein Erlebnisfaktor. Man muss sich halt nur drauf einlassen.
1: Zum Naturerleben gehört eben auch nicht nur auf Smartphone zu schauen. Dir ist auch wichtig zu sagen, dass die Markierungen ausreichend sind, um eigentlich ohne Smartphone durch den Wald, durch die Flur hier zu laufen.
0: Wir stellen den Anspruch, dass wir auf den Bergischen Streifzügen wie auch auf dem Bergischen Panoramasteig und dem Bergischen Weg Wandern ohne Karte möglich ist. Heutzutage in der digitalen Welt wird das immer mehr. Man arbeitet viel mehr an Bildschirmen, man flippt den ganzen Tag irgendwie am Handy rum. Was wir erleben ist, dass es immer mehr Menschen gibt, die eben kein Handy nehmen wollen oder kein Navigationsgerät, die einfach nur eine Wanderkarte haben wollen oder vielleicht ja eine Wandertafel eben abfotografieren. Das ist übrigens ein kleiner Tipp. Am Startpunkt die Wandertafel abfotografieren, Handy ausmachen und wenn man nicht mehr weiter weiß, weil vielleicht ein Markierungszeichen fehlt, weil Forstarbeiten stattgefunden haben oder so, dann kann man eben das Handy anmachen und dann auf das Picture gucken und schon geht's weiter.
1: Und das Handy maximal dabei haben, um die schönen Eindrücke im Bild festzuhalten für später, ja.
0: Ja, genau. Also das Handy kann man dann als ein kleines Werkzeug mit dazu nehmen. Aber letztendlich die richtige Entspannung kommt, wenn das Markierungszeichen so im Augenwinkel an einem vorbeifliegt. Und deswegen markieren wir auch bewusst auf Sicht, dass man immer sehen kann, wo es weitergeht. Und wenn man sich so unterhält wie wir beide miteinander, dann gehen wir einfach den Weg ganz in Ruhe und können uns aufeinander konzentrieren. Und ganz ruhig an uns vorbei geht das Markierungszeichen, welches am Baum klebt.
1: Wir sind ja hier nicht im Alpinen. Am Wastel würdest du sagen, so wie ich, kurze Hose und Turnschuhe reicht oder sind Wanderschuhe angebracht? Sind die Wege alle relativ einfach begehbar oder gibt es dann doch Wege, wo du sagst, ah, da haben wir große Steine, da geht es dann schon mal steiler hoch und runter, hier werden feste Wanderschuhe angebrachter?
0: Also grundsätzlich sind Wanderschuhe angebracht. Es müssen nicht unbedingt die Wanderschuhe sein bis über den Knöchel. Also man kann auch die mittelhohen nehmen. Aber festes Schuhwerk ist grundsätzlich angebracht, weil auch wir natürlich die ein oder andere felsige Passage haben. Und auch, was auch ohne weiteres passieren kann, aufgrund von Forstarbeiten, dass ein Wegeabschnitt etwas matschig ist, je nach Witterung. Man sollte einen festen Tritt haben. Man tut auch dem Fuß was Gutes. Also man darf seinen eigenen Fuß nicht vergessen. Ordentliche Wanderschuhe sind auch für die Füße besser.
1: Eine Frage noch, die sich viele stellen werden: Kann ich, wenn ich jetzt nicht wandern will, auf all diesen Wanderwegen Rad fahren, oder sind das nur ausgewiesene Radwege, auf denen ich mit dem Rad unterwegs sein kann?
0: Also wir haben ausgewiesene Radrouten. Man kann sicherlich auch einen Teil mit dem Rad fahren. Wir haben da bisher auch keine Gebote oder Verbote ausgesprochen. Wir verlangen als Naturpark ein Miteinander der Nutzer der Wanderwege, ob das Reiter, Radfahrer oder Wanderer sind.
1: Ja, Wastel hat es angesprochen, das Radfahren, und darüber auch eben als Alternative zum Wandern sprach ich mit Stefanie Gröber. Sie ist Kommunikationsmanagerin bei der Tourismusorganisation Das Bergische.
2: Tatsächlich kommt Rad sehr dicht hinter dem Thema Wandern bei uns. Wir haben viele schöne Radwege in der Region. Man würde vielleicht auch erstmal meinen, wenn man Bergisches Land hört, dass es hier sehr hügelig ist. Ist es in Teilen auch. Es ist aber auch an vielen Orten relativ flach. Man kann beispielsweise schön auf den Panoramaradwegen entlang ehemaliger Bahntrassen fahren. Das heißt, das ist völlig ebenerdig. Aber auch für andere Ansprüche, beispielsweise für Mountainbiker gibt es tolle Strecken, für Gravelbiker, für Rennradfahrer, bietet sich natürlich hier die hügelige, kurvige Landschaft wahnsinnig an.
1: Ein Weg ist zum Beispiel von Rehnsberg dann über Köln nach Bonn, aber man kann mit dem Rad ja auch Richtung Norden, Nordwesten radeln, Düsseldorf, Ruhrgebiet, was bietet sich da an?
2: Man ist eigentlich von uns aus fast überall in diesen größeren Städten relativ schnell, tatsächlich sowohl in Köln als auch in Düsseldorf, in Bonn. Im Ruhrgebiet ist man mit dem Auto zum Teil in einer halben bis Stunde, mit dem Fahrrad entsprechend ein bisschen länger, aber das sind einfach relativ kurze Wege, die auch einfach für viele Menschen, die aus diesen Großstädten kommen und die vielleicht auch dann am Wochenende einfach mal für den Moment rauskommen möchten, in die Natur eintauchen möchten, ein kurzes Gefühl von Kurzurlaub haben möchten, ideal.
1: Ein Kurzurlaub bedeutet ja für viele auch mal nicht im möblierten Zimmer zu übernachten, sondern eventuell auch unter dem Sternenzelt, dann am besten im Zelt. Wie sieht's aus mit Campingplätzen?
2: Gibt's auch bei uns in der Region, auch wirklich in wahnsinnig schönen Lagen mit tollen Ausblicken. Ich denke da gerade an einen Campingpark in Lindlar, da hat man ganz tolle Ausblicke über die gesamte Landschaft. Wir haben aber auch Campingplätze beispielsweise an der Talsperre. Direkt am Campingplatz gibt es dann auch die Möglichkeit, sich beispielsweise Tretboote auszuleihen, Stand-up zu paddeln.
1: Es gibt ja bei euch auch wiederkehrende Wanderaktionen auf den Wanderwegen hier im Bergischen Land.
2: Das sind vor allem bei uns die Bergischen Wanderwochen im Frühjahr und gegebenenfalls dann nochmal im Herbst. Es kommen gerne Menschen aus der Region, aber auch außerhalb der Region, um die Region mal bei einer geführten Tour kennenzulernen, um mal Eindrücke zu bekommen, was bietet die Region alles und sich aber auch einfach treiben lassen zu können, weil es halt eben den Gästeführer gibt.
1: Stefanie Gröber über eine Region, die man zu Fuß, auf dem Rad oder auch auf dem Wasser erkunden kann. Deutschland hat so viele schöne Regionen, um Urlaub zu machen. Wir hätten heute wieder mal tolle Vorschläge, nämlich das Bergische Land, vorgestellt von Alexander Tauscher hier in der Radioreise. Insgesamt gibt es über 4000 Kilometer gekennzeichnete Wanderwege im Bergischen Land. Die Strecken, sie reichen von kurzen Spaziergängen über halbtägige Wanderungen bis hin zu ambitionierteren Tagestouren. Viele Wanderungen durch das Bergische Land verlaufen auch durch den Naturpark. Er ist umgeben von den Ausläufern des Sauerlandes im Osten, dem Westerwald im Süden, der Köln-Siegburger Bucht im Westen und den Städten Wuppertal, Remscheid und Solingen im Norden. Im Naturpark leben mehr als 700.000 Menschen. Er ist die Heimat vieler seltener Pflanzen und auch Tiere. Und dieser Kontrast eben von Städten und eben Natur macht diesen Reiz auch dieses Naturparkes aus. Damit verbindet dieser Park Landschaft und Forstwirtschaft mit einer der ältesten Industrieregionen Deutschlands. Über die Arbeit der Wegepaten sprach ich mit Andreas Hombach, der dies im Ehrenamt tut und damit seine Leidenschaft fürs Wandern mit einer guten Sache verbindet.
3: Das Schöne ist, das ist auch gleichzeitig mein Hobby, Wandern und Radfahren. Und dieses Hobby habe ich zu meinem Ehrenamt gemacht und betreue dadurch jetzt dann verschiedene Wege, sowohl Wanderwege als auch Radwege.
1: In deiner Freizeit, sprich am Feierabend, am Wochenende?
3: Genau so, am Wochenende, am Feierabend schon mal je nach Streckenlänge kann ich das dann einfach ideal kombinieren und kann mich auch noch an der schönen Natur erfreuen.
1: Es ist ja nicht nur Erholung, du hast sicher eine Menge zu tun als Wegepate. Bist du jetzt jeden Samstag auf Streifzug und schaust, ist der Weg noch in Ordnung oder was sind deine Aufgaben konkret?
3: Also tatsächlich ist es so, dass wir feste Termine haben, bis zu denen wir bestimmte Wege kontrolliert haben müssen, damit einfach die Qualität auch gewährleistet ist. Also zum Beispiel diese Qualitätsrouten, den Bergischen Weg, den Bergischen Panoramasteig oder halt auch dann die Streifzüge, diese kleineren Wanderwege, die müssen zweimal im Jahr kontrolliert werden. Immer vor der Wandersaison, spätestens bis April, oder vor der Wandersaison im Herbst, also spätestens bis August. Es gibt auch noch weitere Wanderwege, zum Beispiel vom Sauerländischen Gebirgsverein. Die müssen dann halt auch alle zwei Jahre markiert werden, kontrolliert werden. Und dadurch ist man eigentlich immer unterwegs. Wenn man dann mehrere Wege hat, dann markiert man mal den oder kontrolliert den oder dann den nächsten. Und das ist einfach ja schön, weil ich auch gesagt habe, dass ich mein Hobby da zum Ehrenamt mache. Auch einfach, wenn man spazieren geht, hat man automatisch immer ein paar Markierungen mit in der Tasche, weil es ja sein könnte, dass einem wieder was auffällt.
1: Wie viele Kilometer machst du am Tag in etwa, wenn du normal auf Streife bist?
3: Wenn ich es jetzt auf den Tag runterbrechen müsste, dann sind es wahrscheinlich 3 bis 5. In der Woche summiert sich das natürlich ganz schön zusammen, aber das hängt auch davon ab, ob ich jetzt tatsächlich auch wieder diese regelmäßige Qualitätskontrolle des Weges mache, dann komme ich tatsächlich auch schon mal auf 10, 15 oder auch 20 Kilometer am Tag. Oder ob ich tatsächlich nur einfach unterwegs bin und dabei die Augen offen halte, ist noch alles in Ordnung.
1: Sicher eben auch nach Unwetter, nach Stürmen hast du eine Menge zu tun.
3: Das ist leider tatsächlich so, dass immer wieder dann halt zu Windbruch kommt oder halt auch im Winter dann durch Schneebruch etc. pp. Oder halt durch Borkenkäfer, was ja immer mal wieder auftritt aufgrund der Klimaveränderungen, dass dann halt Bäume absterben, umkippen. Oder aber halt auch abgeschnitten werden. Und leider werden dann auch schon mal die Markierungen mit abgeschnitten.
1: Ich hoffe, dass aber ansonsten menschliche Gewalt nicht so ein Thema für dich ist, dass abgebrochene Schilder durch Menschen oder irgendwelche Kritzeleien die Arbeit machen. Oder ist es doch mehr Arbeit?
3: Ja, das würde ich jetzt sehr gerne bestätigen, dass es so wäre. Das kann ich leider nicht. Das hängt aber auch interessanterweise vom Weg ab. Ne? Also es gibt bestimmte Wege, da hat man immer wieder Vandalismusschäden. Und es gibt andere Wege, da läuft man quasi nur durch und guckt noch, ob das Schild vergilbt ist oder so. Aber da ist nie mal was beschädigt oder entfernt. Es gibt natürlich die Souvenirjäger. Das betrifft jetzt gerade diese Qualitätswege. Der Bergische Weg zum Beispiel ist ja Deutschlands schönster Wanderweg gewesen. Und da kann es natürlich auch schon mal sein, dass jemand, der diesen Weg wandert, gerne eine Erinnerung mitnimmt und entfernt dann halt die Markierung, was natürlich nicht in Ordnung ist.
1: Man soll ja die bildliche Erinnerung mitnehmen.
3: So ist es, genau. Und gerne abfotografieren, aber bitte hängen lassen.
1: Was ist dein Lieblingsweg, wenn man so fragen darf, für diesen großen Wegenetz des Bergischen Landes?
3: Ja, also der Bergische Panoramasteig ist vor allen Dingen mein Favorit, weil er sehr, sehr abwechslungsreich ist. Das gilt auch für den Bergischen Weg. Aber der Bergische Panoramasteig geht zum Beispiel auch über die Höhenzüge des Nutscheid. Und das ist eines der größten Waldgebiete in NRW. Und das ist einfach auch toll mit diesen Aus- und Fernsichten, die man dann hat und mit diesen schönen kleinen Dörfern überall. Und man hat immer die Möglichkeit, auch mal abzuzweigen, vielleicht mal ins Siegtal oder ins Bröltal runter. Aber eigentlich ist es überall schön bei uns hier. Es lohnt sich jeder Weg.
1: Es lohnt sich jeder Weg. Und der sagt, ach, ich habe doch nicht diesen Weitblick der Alpen, das hat man nicht. Man hat nicht diese 7 3000er, die man gleich vor sich hat, aber es ist ein anderer Weiterblick ins Land.
3: Ja, definitiv. Aber wenn ich jetzt zum Beispiel mal wieder ans Nutscheid denke, da gibt es einen wunderschönen Aussichtspunkt, der am Verbindungsweg zwischen Bergischem Weg und Bergischem Panoramasteig liegt. Der nennt sich Hohes Wäldchen. Da war früher eine militärische Einrichtung. Dadurch ist das auch ziemlich baumfrei da oben und dort hat man eine Aussicht bis ans Siebengebirge. Und an klaren Tagen meint man, das Siebengebirge zum Greifen nah zu haben.
1: Dann wünsche ich dir weiterhin viel Spaß bei dem tollen Hobby, was du zum Ehrenamt gemacht hast, dass du immer mit offenen Augen durchs Land gehst und hoffentlich nur viel sehen musst, aber nicht viel machen musst.
3: Ja, herzlichen Dank und herzliche Einladung, das auch mal selber zu erwandern bei uns hier.
1: Das können wir in dieser Radioreise nur ansatzweise tun, denn die Region ist einfach zu groß und bietet doch viel mehr als nur Urlaub für einen Wochenendtrip. Auch wenn das Bergische Land zugegebenermaßen die klassische Sommerfrische auch gerade für die Rheinmetropolen und auch das Ruhrgebiet ist. Wenn diese Stimme zu hören ist, dann ist Urlaub angesagt. Heute Urlaub im Bergischen Land. Die Radioreise mit Alexander Tauscher grüßt aus Nordrhein-Westfalen. Ein Wald und ein Strand haben an sich wenig gemein. Und doch kann man an beiden Orten baden gehen. Im Wald geht das auch ohne Badehose. Das Wichtigste ist hier die Lunge. Waldbade stammt ja aus Japan, hat sich bei uns längst etabliert. Man taucht tief in die Atmosphäre des Waldes ein und versucht, so viele Sinne wie möglich dafür zu öffnen. Das baut zwar heißes Stress ab, senkt idealerweise auch den Blutdruck und stärkt das Immunsystem. Wir fragen gleich mal nach, nämlich durch das Einatmen von Terpenen heißt es. Darüber sprach ich mit Sabine Fuchs. Sie ist Psychologin und auch zertifizierte Natur- und Landschaftsführerin. Wir trafen uns am Strand der Wuppertalsperre.
4: Dieses ganze Thema Waldbaden zielt sehr darauf, die Natur noch mal ganz neu zu entdecken. Also sich wirklich einzulassen, vielleicht auch ganz kleine Dinge wieder zu entdecken, die ich vorher vielleicht, wenn man so vorbeiradelt oder im Gespräch ist, gar nicht wahrnimmt.
3: Wenn ich mit dir zum Waldbaden gehe, wie läuft das ab? Ist es das Klassische, ich setze mich an den Baum, ich umarme den Baum oder ich lege mich vor den Baum und schaue in die Kronen?
4: Das kann sein. Ich mache Angebote und jeder entscheidet für sich, wie weit er oder sie sich darauf einlassen möchten. Das Thema Bäume umarmen wird immer belächelt, aber das ist tatsächlich ein ganz, ganz heilsamer Prozess, sich da einfach mal anzulehnen. Ja, vielleicht auch ganz sanft erstmal mit den Handflächen an den Baum zu gehen und den Baum zu spüren und zu gucken, ne, habe ich da überhaupt eine Verbindung und was sagt mir der Baum? Es gibt Menschen, denen sagt der Baum gar nichts und jeder geht so weit, wie er möchte. Und einen Baum zu umarmen, da möchten viele Menschen auch gar nicht mehr rauskommen. Die sind sehr, sehr berührt von dieser Erfahrung.
3: Was spüren die Menschen? Spüren die eine Kraft, die der Baum überträgt? Spüren die in sich was oder was ist das?
4: Beides. Also diese Kraft des Baumes, ja, sich anzulehnen, getragen zu werden, gehalten zu werden und das ohne irgendwelche Ressentiments. Das ist das Schöne an der Natur. Die Natur nimmt uns so, wie wir sind.
3: Es heißt auch, der Wald würde mit dem Waldbaden das Immunsystem stärken, auch die Psyche ein wenig stabilisieren. Ist das so?
4: In der Tat. Japan heißt es ja Shinrin-yoku.
3: Und da kam das Wort her, ja?
4: Genau, Shinrin-yoku. Und eigentlich heißt es übersetzt, das Eintauchen in die Atmosphäre des Waldes. Dass wir da Waldbaden draus gemacht haben, das ist so typisch europäisch, ne? Schön abgekürzt. Und tatsächlich messbare Ergebnisse, was die Stressregulierung angeht, aber auch auf das Immunsystem. In der Tat, es werden vermehrt Killerzellen gebildet. Von daher, ja, der Wald wirkt auf ganz viele Facetten. Das Thema der Psyche, auch da nur die Grün- und Blautöne.
3: Du gerade blau ansprichst, wir treffen uns ja hier vor einer
4: ja, genau, deswegen bin ich jetzt auch deswegen,
3: ja. Genau. Talsperren haben auch eine besondere Bedeutung in deinen Kursen.
4: Ja, insbesondere auch im Bergischen Land. Wir haben im Bergischen allein 17 Talsperren, ganz unterschiedliche Größe. Und das ist nochmal ein besonderes Highlight, auch am Wasser unterwegs zu sein, weil das Wasser strahlt nochmal eine ganz andere Ruhe aus, spricht nochmal auch ganz andere Sinne an.
3: Gerade auch in so einer Atmosphäre, wie wir hier, Sabine, erleben, am Sonnenuntergangsmoment, wenn sich jetzt auch alles schön spiegelt, der Himmel auch wieder klarer wird.
4: Das ist heute natürlich besonders schön, ne, dieser strahlend blaue Himmel. Also die Wuppersperre, die hat ja nochmal eine ganz besondere Historie, denn die ist damals ja künstlich errichtet worden. Die Wupper ist ja aufgestaut worden und es gibt an der Stelle hier vorne noch versunkene Dörfer, die man zum Teil abgetragen hat, die aber zum Teil noch alle da sind. Also da, wo wir stehen, das ist auch ein Eldorado für Taucher. Ja, man kann hier durch so einen alten Viaduktbogen noch durchtauchen. Es gibt hier noch alte Brückenreste, genauso auch alte Industriefassade. Also das ist hier sehr nachgefragt.
3: Erstaunlich, sieht so eher bieder aus, aber was innen ist, was drin ist, innen ist, was drunter ist. Ja.
4: In der Tat, also da hat die Wupper einiges zu bieten, nicht nur an Industriekultur. Wir haben ein Stückchen weiter runter die gesamte Tuchmacherindustrie, das Wülfing-Museum hier oben in Rade vorm Wald. Und wer sich da ein bisschen auskennt, der weiß, dass hier eine der ältesten Dampfmaschinen auch steht, die immer noch in Betrieb ist. Und das ist sehr interessant, da mal einzutauchen in die Wiege der Industriekultur.
3: Weiterer Aspekt deiner Begehungen im Wald ist auch das Thema Pilgerwandern. Und dann heißt ja nicht, dass man jetzt betet und wandert. Es geht ja auch darum, auch da ruhig für sich zu laufen, mit anderen ins Gespräch zu kommen. Wo bietest du das an oder was erlebt man da?
4: In der Tat auch hier. Wir haben hier den Westfälischen Pilgerweg und der streift das Bergische Land. Wir starten in Schwelm und gehen dann bis zum Kölner Dom. Und es ist jetzt nicht Santiago, aber dort einzulaufen, ja, und dann nach 4 Tagen am Kölner Dom zu stehen, das hat auch was.
3: Und wer mit dir auf Wanderung geht, muss jetzt keine Bange haben, dass er sich nicht entspannen kann. Also er kann ganz normal wandern und muss jetzt nicht jede Minute auf irgendwas Besonderes achten.
4: Nein, also ganz im Gegenteil. Wir haben ganz viele Touren, wo es auch darum geht, wirklich einfach nur zu wandern, um des Wanderns willen. Und es muss auch niemand Angst haben, dass er die Strecke nicht schafft oder die Steigungen nicht schafft. Ich mache beispielsweise eine Tour rund um die Wuppersperre. Das sind dann hier 14 Kilometer. Da muss keiner Angst haben, dass er nicht mitkommt. Das ist mir nämlich ganz wichtig, dass die Tour Natur, ich sag mal, auch ein niederschwelliges Angebot ist für Menschen, die das Wandern vielleicht nicht so gewohnt sind. Und ich bin auch immer froh, wenn wir alle wieder heile am Ziel ankommen, genau.
5: Aber auf jeden Fall, man wird schlauer dadurch, man erkennt Dinge und sieht Dinge, die man so vielleicht nicht gesehen hätte.
4: Einmal das, oder sei es nur, dass man bei sich selber ankommt, dass man bei sich selber Dinge sieht, die man vorher nicht gesehen hat. Und vielfach finden die Menschen Lösungen oder Ansätze auf dem Weg.
1: Auf dem Weg durchs Bergische Land schauen wir uns diese Landschaft später auch aus der Vogelperspektive an und besuchen einen prächtigen Dom. Außerdem, da nehmen wir gedanklich an der schönen, zünftigen, recht deftigen Bergischen Kaffeetafel Platz. Wie immer an dieser Stelle, auf Weiterhören. Richtet auf eure Lauscher, denn hier spricht der Tauscher, der Alexander, grüßt sie alle miteinander und wünscht auf diese Weise eine schöne Radioreise. Heute entspannter Urlaub im Bergischen Land in der grünen Lunge von Nordrhein-Westfalen. Am Rande des Naturparks Bergisches Land, nur etwa 50 Kilometer östlich von Köln, liegt die Jugendherberge Waldbröl inmitten des Naturerlebnisparkes Panabora. Auf

0: Und natürlich der Turm im Mittelpunkt.
1: Vermitteln der Natur steht bei euch im Mittelpunkt.
0: Definitiv. Nicht drängend pädagogisch, sondern eher spielerisch zum Mitnehmen und dann zum Weiterforschen zu Hause angedacht.
1: Bei euch verläuft ja der längste Baumwipfelpfad hier in Nordrhein-Westfalen. Wie lang ist er? Auf welcher Höhe verläuft er?
0: Der startet bei 6 Meter, kommt bei 9 Meter wieder auf den Aussichtsturm zurück. Ist also ein Rundweg, wobei durch das abfallende Gelände du an der höchsten Stelle, übrigens mit einer wunderbaren Aussicht, 24 Meter Höhe hast.
1: Für Menschen, die an gewisser Höhenangst leiden im Laufe des Alters, ist es ein Problem oder ist man auf einer Höhe, wo man sagen kann, hey, man kann immer noch gut nach unten schauen?
0: Gut, Höhenangst ist natürlich jetzt nicht in Stein gemeißelt. Also wir hatten gestern zum Beispiel einen Gast, der hatte so extreme Höhenangst, dass er so gar nicht mehr andere Leute sehen konnte, die auf Höhe sind. Dann haben wir immer wieder Gäste, interessanterweise, die vorher gar nicht wissen, dass sie Höhenangst haben und auf den Turm dann das erst erfahren. Grundsätzlich ist es so, der Boden ist nahezu dicht durch die Holzbohlen. Es gibt also keine Möglichkeit durchzuschauen. Und du hast natürlich auf den kompletten Weg, Fahrt und Turm, ein etwas über hüfthohes Geländer, das also auch wirklich dir doch zusätzliche Sicherheit gibt.
1: Es ist wichtig, dass dann die Hüfte quasi bedeckt ist, weil sonst das Gefühl ist, ich könnte ja rüberpurzeln.
0: Genau. Der Turm ist absolut sicher.
1: Man läuft auf den Baumkronen quasi.
0: Genau, du beginnst bei 6 Meter Höhe, das ist naturgemäß dann erstmal noch Bereich untere Krone. Aber relativ schnell fällt das Gelände ab, sodass du nach ungefähr 30, 35 Metern schon in den Wipfeln bist.
1: Und auch da Schautafeln zu den Bäumen, all das, was man lernen kann in der Natur?
0: Wir haben insgesamt 5 Stationen. Diese Stationen bauen aufeinander auf. Darum ich sage immer, idealerweise startet ihr unten am Eingang und kommt oben wieder raus beim Baumwipfelpfad. Natürlich kann man auch oben starten und runtergehen, aber die Stationen bauen aufeinander auf. Die erste Station beschäftigt sich mit den Waldformen, die es gibt und der Reichhaltigkeit. Die zweite Station bezieht sich auf Totholz. In der 3. Station geht es dann um die Tiere im Wald. In der 4. erfährst du, warum Holz für uns Menschen so wichtig ist und was alles aus Holz gemacht wird. Und in der 5. Station geht es dann speziell um diese Waldform, die wir hier bei uns haben, nämlich einen Niederwald.
1: Niederwald heißt?
0: Hochwald bedeutet eine Wurzel, ein Stamm. Das sind diese klassischen massiven Stämme. Und in der Niederwaldwirtschaft hat man nachhaltig gewirtschaftet. Man hat irgendwann festgestellt, dass Laubbäume, Birke, Eiche, Buche, wenn ich die gefällt habe, neu austreiben. Aber sie erreichen natürlich nie wieder diesen Ursprungsumfang, den sie haben, sondern es sind dann Stämmchen. Und mit diesen Stämmchen wurde dann hier halt im Bergischen Land, aber auch in der Eifel und Sauerland gearbeitet. Ja, also sehr, sehr nachhaltig.
1: Dann endet der Baumwipfelpfad gewissermaßen in diesem Aussichtsturm, der sich wie eine kleine Spirale nach oben dreht. Also da muss man nochmal ziemlich steigen. Was sieht man von oben alles? Welchen Ausblick bietet sich da?
0: Also vom Turm kannst du sogar bei schlechtem Wetter das 7-Gebirge sehen. Also der hat nicht nur 3 Gipfel, Petersberg, Drachenfels und Ölberg. Dann ist bei gutem Wetter, relativ häufig erstaunlicherweise bei uns im Bergischland, der Kölner Fernsehturm, der Colonius, zu sehen. Du kannst Teile von Metabolon in Lindlar sehen, auch sehr interessant. Ansonsten Wegmarken in die Ferne, man kann den Raiffeisenturm sehen im Westerwald. Sowieso den kompletten Höhenzug des Westerwaldes und wenn man möchte und mag, kann man sogar die Ausläufer der Eifel sehen. Also es gibt schon einen sehr, sehr guten Rundblick.
1: Kölner Dom ist etwas zu weit über der Krümmung, ja?
0: Ja, genau. Ich sage immer, der steht zu tief. Den hätten sie höher bauen müssen damals.
1: Und heute haben wir so einen Tag, wo auch Schülerinnen und Schüler bei euch sich sportlich betätigen. Die hatten gerade so einen Hürdenlauf und sind um die Wette den Turm raufgerannt, sehr sportlich.
0: Neben unserem naturpädagogischen Auftrag sind wir auch eine Sportjugendherberge. Und als solche bieten wir auch Sportprogramme an. Und das Beliebteste ist der sogenannte 7-Kampf. Nicht ganz ernst gemeint, 7 Disziplinen. Und die Schüler haben eben als erstes den sogenannten Höhenlauf absolviert.
1: Was ist deine gute Zeit?
0: Ist unterschiedlich von der Gruppe. Aber wir hatten eben einen Schüler dabei, der muss wohl früher mal in einer Fußballmannschaft in der Jugend gespielt haben, also einer Profifußballmannschaft, der hat echt eine enorme Zeit hingelegt. Bei der Gruppe waren es eben, glaube ich, es waren 14 pro Gruppe, die sind in maximal 10 Minuten da oben gewesen und die haben schon eine gute Zeit vorgelegt.
1: Ich glaube, wenn man den Turm so ganz sportlich hochsprintet, kommt gar nicht erst die Gelegenheit, über Höhenangst nachzudenken. Hier ist Rias. Reisen ist absolut schön. Mit uns, Alexander Tauscher im Bergischen Land für die Radioreise. Am längsten Baumwipfelpfad in Nordrhein-Westfalen kann man diverse Erfahrungen machen. Man kann zum Beispiel seine Höhenangst erfahren oder am besten überwinden. Aber vor allem gibt es hier die Chance, sich einen Kindheitstraum zu verwirklichen. Denn in diesem Naturerlebnispark Panarbora gibt es Baumhäuser als besondere Übernachtungslocations. Wenn man so will, schlafen zwischen Himmel und Erde. Patrick Mielke erklärt mal, wie das funktioniert.
0: Wir sind europaweit immer noch einzigartig in dieser Kombination als Naturerlebnispark und Jugendherberge. Und anders als bei der klassischen Jugendherberge, wo du ein großes Gebäude hast, wo alle drin schlafen, ist es bei uns so, dass die Jugendherbergseinheiten im Park verteilt sind. Das mit Abstand beliebteste sind die Baumhäuser. Das kannst du dir so vorstellen, nicht klassisch, dass man

0: ich in die Bäume reinklettern muss, sondern es sind eher hochgelegene Stelzenhäuser, die ich also auch ganz bequem erreichen kann. Es gibt eine kleine Treppe, die ich schon steigen muss, um auf die Ebene zu kommen. Etagenbetten, angegliedertes Badezimmer, es gibt sogar Strom und WLAN und fließend Wasser.
1: Fließend Wasser im Baum, ja?
0: Fließend Wasser im Baumhaus, ja.
1: Meine Frage wäre gerade gewesen, wenn ich nachts aufs Klo muss, muss ich wieder runterklettern? Nein, ich kann im Baum bleiben.
0: Das ist tatsächlich bei den Baumhäusern und bei den anderen Unterkünften recht komfortabel, außer im Dorf Asien, in dem wir ja gerade sitzen. Das besteht aus Jurten. Und naturgemäß kannst du in einem Zelt keine sanitäre Anlage bauen. Hier sind es tatsächlich so, dass du nachts dann raus musst über den Hof in zugehörige Bauwagen, wo deine Toilettenkabine ist.
1: So ist es eben in einer Jurte. Das erinnert mich so an die Mongolei, Kasachstan, Usbekistan. Sehr schön, ja.
0: Genau, genau. Ist auch ein mongolischen Jurtendorf nachgebildet, wie übrigens alle unsere drei globalen Dörfer. Die sind allen realen Orten nachgebildet und man erfährt dann hier auch auf Wunsch beziehungsweise durch Tafeln, wo die Ursprünge sind und was die Zwecke sind.
1: Mit Essen auf dem Boden auch?
0: Wenn man es will, ja, aber grundsätzlich bieten wir Teller und Tische an.
1: Wir sind ja doch in Europa, im Bergischen Land. Aber ihr habt weitere Attraktionen, beispielsweise einen Heckenirrgarten.
0: Ich finde es übrigens ganz toll, dass du nicht von Labyrinth gesprochen hast. Labyrinth und Irrgarten sind tatsächlich zwei Paar Schuhe. Das Labyrinth hat nur einen einzigen Weg, der aber durch Windungen einen in die Irre führt, während der Irrgarten tatsächlich mehrere Wege hat. Ja, der besteht so 90% aus Rot- und Hainbuche, ist also naturgemäß nicht ganzjährig dicht, aber mir uns war wichtig, auf heimische Arten zu setzen, also jetzt weder ein Maislabyrinth noch Kirschlorbeer.
1: Naturerkunden ist eben euer großes Thema, auch auf dem Sinnesweg, der ergänzt wird durch einen Balancierseil.
0: Das sind knapp 600 Meter Waldweg, der verschiedene Stationen hat. Man kann fühlen, staunen, riechen, balancieren. Es gibt eine Sprunggrube, eine Barfußfahrt.
1: Ach, dieses simple Thema Barfußfahrt. Ich meine, wir alle laufen das ganze Jahr über mit Schuhen durchs Leben und die Sohle trennt uns ja immer vom Planeten. Barfuß zu laufen, am Anfang hat es sicher Schmerzen, aber ich glaube, wer das regelmäßig tut, ist sehr gut für die Hornhaut, für die Durchblutung vor allem.
0: Also der Barfußfahrt gehört schon zu den beliebteren Stellen bei uns im Park. Allerdings merken wir auch schon, dass zum Beispiel Schüler aus Großstädten, wenn sie zu uns kommen, eher ein distanziertes Verhältnis zur Natur haben. Und wenn man denen sagt, geht doch mal ein paar Schritte über den Barfußpfad oder liegen möglicherweise Steine, dann wird man schon manchmal angeguckt, als hätte man gerade was ganz Schreckliches gesagt. Und wenn die aber länger da sind und das mal gemacht haben, dann merkt man auch, dass sich so ein bisschen die Einstellung ändert. Aber der Barfußpfad, das ist immer für viele eine ganz große Überwindung erstmal.
1: Angenehmer schon der Vogellehrpfad, aber ich vermute nicht nur für die Ornithologen interessant, weil nicht jeder kann jedem Geräusch. Wir haben auch eine wunderbare Kulisse hier, Patrick, gleich einen richtigen Vogel zu ordnen.
0: Tatsächlich arbeiten wir ja hier im Park eng auch zum Beispiel mit der NABU-Ortsgruppe Walpole zusammen. Und der Vorsitzende, das ist wirklich jemand, der steht da, hört einen Vogel und zeigt hin und sagt, da oben sitzt ein Neuntöter oder da drüben läuft gerade ein Kleiber den Stamm rauf und runter. Ich selbst höre die Vögel, kann mittlerweile auch eine Ringeltaube von einer Amsel unterscheiden, aber das ist auch schon das Äußerste. Also wir wollen niemanden hier zum Diplom-Ornithologen ausbilden, sondern uns ist es wichtig, dass die Leute hier hinkommen und sagen, ach, das ist aber interessant. Das nehme ich mit nach Hause und beschäftige mich damit. Das ist der Anspruch, den wir haben. Also nicht mit den erhobenen Zeigefinger, du lernst jetzt was, sondern eher sagen, wenn ihr Lust habt, lest doch mal gerade da, schaut es euch an. Und wenn es euch gefällt, dann informiert euch gerne weiter oder sprecht uns an. Also dann können wir auch sehr penetrant werden, wenn uns Leute ansprechen, was erklärt haben wollen. Das kann dann durchaus mal ein halbstündiger Vortrag werden.
1: Das muss man in Kauf nehmen. Ja. Sicher gilt gleiches auch für den Waldmythenweg. Auch das ist ja ein Oberbegriff und hinter Mythen verbirgt sich ja sehr viel mehr als das, was man augenblicklich sieht und hört und spürt.
0: Wir haben im Bergischen aktuell 25 sogenannte Streifzüge und die haben verschiedene Längen. Ich glaube, der kürzeste liegt so bei knapp 5-6 Kilometer und der Waldmythenweg, der bei uns vorbeiführt, obere Mittelklasse mit knapp 14 Kilometer, wenn du ein paar Varianten mitnimmst und führt durch landschaftlich sehr abwechslungsreiche Gebiete und durch die verschiedenen Tafeln unterwegs, die Themen des Waldes, also Mythen aufgreifen. Ich erinnere jetzt zum Beispiel mich an Robin Hood, das Einhorn, Riesen, Zwerge, Hexen. Es ist wirklich sehr, sehr schön gemacht, der Waldmythenweg. Wie aber alle Streifzüge, das muss ich jetzt fairerweise sagen.
1: Du hast einen tollen Job, einfach das zu vermitteln, was dich umgibt, die Natur, schlicht wie sie ist.
0: Da müsste ich tatsächlich dich korrigieren. Ich habe keinen tollen Job, ich habe den besten Job der Welt. Also da muss ich drauf bestehen.
1: Nach dem Papst, ja?
0: Nach dem Papst und den SPD-Vorsitzenden. Darf man das überhaupt sagen? Nein. Ne? Aber ich glaube, das war doch damals so ein Zitat.
1: Ne? Das war ein Zitat von Müntefering. Und da du ja auch noch den FC Köln auf der Kappe trägst, dann hast du eh den besten Job.
0: Stimmt. Also nach Papst, SPD-Vorsitzender und Köln-Trainer den besten Job.
1: Und ich wünsche dir ganz viel Erfolg bei deinem Job und natürlich auch für die anderen beiden.
0: Super, und ich wünsche natürlich ganz viel Erfolg bei deinen weiteren Exkursionen und Gesprächspartnern vor allen Dingen.
1: Ja, das war eine leichte Sache bei all den plauderfreudigen Menschen, die ich hier im Bergischen Land traf. Man merkt eben, das Rheinland ist nicht weit.
2: 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Wer im Bergischen Land einen beeindruckenden Dom sehen will, der muss nicht unbedingt nach Köln fahren. Etwa 25 Kilometer von Köln entfernt erhebt sich nämlich mit dem Altenburger Dom die prachtvolle Kirche eines ehemaligen Zisterzienserklosters aus dem 12. Jahrhundert. Seit 1250 prägt diese Abteikirche das Ortsbild und fasziniert Besucher mit ihrer klaren gotischen Architektur. Die Klosterlandschaft Altenberg, sie trägt inzwischen auch das europäische Kultursiegel. Und es gibt in Deutschland zurzeit, muss man sagen, nur 50 Städten, die damit ausgezeichnet sind, also was Besonderes hier im Bergischen Land. Bärbel Bosbach von der Touristinfo Altenberg hören wir. Jeder, der Ihren Namen hört, Bärbel Bosbach, der stellt gleich die Frage: Frau Bosbach, sind Sie zufällig verwandt mit Wolfgang Bosbach?
3: Wir kennen ihn zwar, aber wir sind nicht verwandt.
4: Der kommt aus Bergisch Gladbach.
5: Ist auch im Karneval überall tätig. Der ist bekannt wie ein bunter Hund.
6: Hier wird er nur Wobo genannt.
1: Und er ist ja auch eine frohe Natur, trotz seiner Krankheit, die ihn doch ein wenig eingeholt hat, aber standhaft.
5: Total, total. Ein unheimlich sympathischer, bodenständiger Mensch. Mit viel Humor gesegnet.
1: Also Bärbel Bosbach, nicht verwandt mit Wolfgang Bosbach, man kennt sich.
5: So ist das.
1: Sie sind hier Führerin kulturhistorisch unterwegs.
5: Ja, ich mache Führungen hier in Altenberg und in Odenthal. Es ist meine Heimat und ich liebe es, meine Heimat den Menschen nahe zu bringen. Weil das Bergische Land ist so schön, hat so vieles zu bieten. Man entdeckt es zu wenig. Es muss einfach entdeckt werden und man kann es über Wandern wunderbar entdecken.
1: Eine der Wandertouren führt ja hier am Altenberger Dom vorbei. Bevor wir über den Dom sprechen, auch das Thema Fachwerk ist ja ein sehr wichtiges und auch hier sehen wir Ansätze von Fachwerkhäusern.
5: Richtig.
1: Auch das ist ja sehr prägend fürs Bergische Land.
5: Hier gab es ja viel Wald. Und das, was vorhanden war, wurde als Bau genutzt für die Häuser. Und damit hatten wir das Fachwerkhaus.
1: Ist dieser Baustil typisch fürs Bergische?
5: Ja.
1: Kann man es vergleichen mit anderen, mit Mosel oder Eifel? Oder ist es ein typischer nur hier im Bergischen Land?
5: Die Eifeler Dörfer haben auch so einen einfachen Fachwerkbau wie hier. Hier war viel Landwirtschaft. Da war kein Geld. Und man hatte einfach das genommen, was man brauchte, um sich ein Haus zu bauen. Und dann wurde da nicht mit großartigen Ornamenten und Verzierungen gearbeitet, sondern einfach quadratisch praktisch gut.
1: So wie der Dom. Wir treffen uns ja vor dem Dom, das prägen die hier. Und als ich dachte, wir fahren zum Altenberger Dom, dachte ich, wir sind in einer Domstadt, drumherum ist überall verbaut. Aber er steht ja auf einer großen Wiese, fast könnte man sagen im Wald.
5: Das stimmt, aber er steht tatsächlich auch im Tal. Und das ist was Besonderes. Und das hat mit den Zisterzienser zu tun. Und hier gab es die Grafen von Berg. Und einer der Grafen von Berg ist in Morimont in das Kloster der Zisterzienser. Unerkannt hat er da gearbeitet als Schweineherr, so wird es erzählt. Und als er wieder nach Hause gekommen ist, beziehungsweise als ihn ehemalige Leute aus dem Märkischen Land entdeckten und dass er dort arbeitete, er galt als verschollen oder eventuell auch als verstorben, sind die Grafen von Berg hingegangen, weil sie sich auch eine Grabkirche bauen wollten und haben sich den Orden der Zisterzienser von Morimont aus rein.
1: Welche Bedeutung hat er heute? Gibt es heute regelmäßig Gottesdienste, Konzerte im Dom?
5: Und ganz viel findet im Dom statt. König Friedrich Wilhelm IV. Hat nämlich bestimmt, dass der Dom jetzt nicht nur von den Katholischen genutzt werden darf, sondern weil er ja auch protestantisch war, die Preußen, hat er gesagt, die evangelische Gemeinde soll den Dom auch nutzen dürfen. Und seit der Zeit wird er von beiden Kirchengemeinden genutzt. Das ist bis zur heutigen Zeit so. Es gibt sehr viele Orgelkonzerte, denn wir haben eine wunderbare Orgel, eine Kleisorgel aus den 1980er Jahren, die über 6000 Pfeifen hat. Und wenn Sie da Konzerte drauf spielen, das ist ein Erlebnis in dem Dom und es finden sehr viele Konzerte statt. Und wir haben einen katholischen Organisten, wir haben einen evangelischen Organisten und beide können wunderbar auf der Tastatur spielen.
1: Sehr schön. Wandern, es führen verschiedene Wege lang. Der Bergische Weg führt lang. Man kann Altenberg wandern, auch um Altenberg herum wandern.
5: Ja, wunderbar kann man das hier in Altenberg. Außerdem führt der Jakobspilgerweg durch Altenberg hier. Hier war immer Pilgerherberge für die Jakobspilger. Und es gibt 5 wunderschöne Themenwanderwege der Gemeinde Odenthal. Da gehört der Hexenweg zu, die Mühlenroute, die Denkmalroute, die Höhenroute und die Wasserroute. Wunderschön durch Wald und runter und wieder hoch durchs Tal und wieder auf die Höhe. Man hat tolle Ausblicke. Und es gibt hier in Altenberg diesen Klosterlandschaftsweg. Ist eingerichtet worden, weil Altenberg das europäische Kulturerbe-Siegel erhalten hat. Und damit ist Altenberg eine von 17 Klosterlandschaften in 5 Ländern von Europa, die dieses Siegel bekommen haben und überall da, wo die Zisterzienser waren.
1: Wer hierher kommt und die schwere Entscheidung treffen will oder muss, entweder Kölner Dom oder Altenberg, Musiker. Was wäre die richtige Wahl?
5: Die kann man beide nicht miteinander vergleichen. Jedes ist einzigartig. Der Kölner Dom ist natürlich viel größer, viel prächtiger ausgestattet. Aber der Altenberger Dom, in seiner Schlichtheit zeigt er die Gotik in klarster, reinster Form. Und der Altenberger Dom hat noch Grisaillefenster im Chorbereich aus der Entstehungszeit, aus dem 14. Jahrhundert. Und der Altenberger Dom hat das größte Kirchenfenster nördlich der Alp, das sogenannte Westfenster, was das himmlische Jerusalem darstellt.
2: Das sind Orgelklänge aus dem Altenberger Dom. Und Bärbel hatte ja bereits den Klosterlandschaftsweg erwähnt. Er informiert auf einer Strecke von gut 13 Kilometern mit Schautafeln über eben das Leben der Zisterzienser in dieser Region. Und auf einer Gesamtlänge von mehr als 6000 Kilometern führt der Weg der Zisterzienser übrigens quer durch Europa und verbindet 100 Klöster. Ich wünsche gute Erholung, denn die Ohren haben jetzt Urlaub. Dafür sorgt die Radioreise mit Alexander Tauscher heute aus dem Bergischen Land. Unser Basiscamp ist diesmal das Romantik-Waldhotel Mangold in Bensberg vor den Toren von Köln. Mit der Straßenbahn ist man in etwa einer halben Stunde aus der Rheinmetropole hier im Grünen am Beginn des Bergischen Landes, in einer wirklich ganz, ganz anderen Landschaft, als es Köln ist. Und ich traf hier den Gastgeber Jochen Mangold auf der Terrasse. Man hört ja auch im Hintergrund die Vögel so ein wenig zwitschern und den Ausblick von seiner Terrasse, den beschreibt er uns jetzt.
6: Wir sitzen hier auf der Terrasse und gucken ja ins Tal. Gerade vor uns ist St. Nikolaus, der Turm von der Kirche. Links ist das Schloss Bensberg. Und das Milchbonntal heißt Milchbonntal, weil damals Goethe auf einer seiner Reisen im Goethehaus residiert hat und ins Tal guckte und sagte, welch lieblich Tal, in dem Milch und Honig fließt. Und da hat der Bensberger eben das Milchbonntal draus gemacht. Und das Tal ist wunderschön, direkt am Waldesrand. Man sitzt hier, man hört vielleicht noch die Vögel zwitschern und es ist absolute Idylle und Ruhe.
1: Ach, Goethe war schon hier und der war ja kein Kostverächter. Also wo Goethe war, war es meist sehr schön.
6: Damals war Reisen deutlich aufwendiger und trotzdem hat er immerhin den Schlenker über Bensberg gemacht. Das Bergische Land, das hat ja gar nicht den Namen aufgrund der vielen Berge oder vielleicht würden Bergbewohner das als Hügel bezeichnen, sondern es waren ja die Grafen von Berg und Bensberg war ja ein Jagdschloss. Und deswegen hat Bensberg übrigens im Wappen auch den Hirschen.
1: Wenn man oben auf dem Schloss ist, hat man den Blick auf den Kölner Dom. Ist es perfekt ausgerichtet?
6: Der Dom mit seiner langen Bauphase war natürlich immer präsent. Und das Schloss wurde in seiner Achse auf den Kölner Dom ausgerichtet. Das heißt, wenn man dieser Kopfsteinpflaster-Auffahrt zum Schloss hochgeht und dann sich ins Tor stellt und umdreht, dann guckt man genau auf den Kölner Dom. Das ist ein Wahnsinnsblick. Und da merkt man auch, dass Bensberg höher liegt als Köln.
1: Das Gute ist, die Kirchenglocken sind zu hören, aber man ist in der Natur und gleichzeitig sehr schnell in Köln mit der Straßenbahn.
6: Ja, also natürlich, es gibt eine Straßenbahn, es gibt eine S-Bahn und es gibt auch ein sehr ausgebautes Busnetz. Das heißt, es gibt so viele Möglichkeiten von uns aus weiterzukommen und gerade nach Köln. Also wir sind der östlichste Punkt der Linie 1 und die fährt einmal quer durch Köln. Das heißt, wir kommen natürlich Messe, wir kommen an der Heumarkt, Neumarkt bis hin zum Stadion und darüber hinaus.
1: Und gleichzeitig hat Bensberg alles, was auch eine Stadt hat, ein Kino, es gibt auch ein Spa, es gibt Wandermöglichkeiten, inzwischen auch etwas mehr sogar Shoppingmöglichkeiten im Zentrum.
6: Natürlich, es hat eine Zentrumsfunktion, das Spa, also das ist mediterraner. Also auch jetzt im Restaurant sitzen bestimmt 6-7 Tische, die morgen ins mediterraner gehen. Und das Kino ist tatsächlich eine Seltenheit. Ne? Es ist auch sehr schön, dass es sowas wie ein Kino gibt. Die Geschäfte sind auch sehr, sehr schön. Also Bensberg wurde lange umgebaut, aber jetzt ist alles wieder da. Also du hast eine wirklich kleine, schöne Stadt, ne? Wo du alles das findest und auch so ein paar individuelle Geschäfte.
1: Das Haus liegt ja sehr nah am Wald, auch an den Wanderwegen. Gibt es auch Urlauber, die von hier aus Wanderungen unternehmen, die also hierher kommen und von hier die Tagestouren machen? Ihr bietet ja auch die Brotzeit, all das an für Wanderer unterwegs.
6: Also tatsächlich liegen wir ja direkt am Bergischen Weg. Das war ja der schönste Mehretappenwanderweg Deutschlands 2024. Und es gibt auch die Bergischen Streifzüge. Da liegen wir auch am Streifzug Nummer 13, am Bensberger Schlossweg. Und von hier aus gibt es noch ganz viele andere schöne Möglichkeiten zu wandern. Und es gibt viele Leute, die das kombiniert in Anspruch nehmen. Ne? Also die von uns aus wandern, die vielleicht auch Etappen des Bergischen Weges wandern und zu uns zurückkommen.
1: Auch zum Lehrbacher Forst?
6: Wir liegen am Lehrbacher Forst. Also tatsächlich, es gab ja mal das Schlosshotel Lehrbach. Das geht ja zurück auf eine Ehe von einer Zanders Feinpapiere mit einer Siemens. Und um der ein standesgemäßes Zuhause zu schaffen, wurde Lehrbach erbaut, wurde dann als Schloss tituliert. Natürlich liegt wunderschön, also man kommt an Lehrbach vorbei, an Kaltenbruch, wo früher die Bediensteten von Lehrbach wohnten. Das ist ja eine schöne Siedlung. Also das ist wirklich wild romantisch, also richtig toll zum Gehen. Man hat viel zu sehen.
1: Nicht nur Urlauber fühlen sich wohl, auch Kölner ziehen hier raus. Sicher auch durch die Medienstadt Köln wird man ab und zu den ein oder anderen weiß BCD VIP sehen.
6: Ja, natürlich. Man trifft sie ab und zu, aber sie gehören auch so ein bisschen zum, ich sag nicht zum Stadtbild, aber ich finde es immer besser, Leute in Ruhe zu lassen. Natürlich, wenn mal ein Fußballer vom 1. FC da ist, da gucke ich dann schon etwas romantischer hin, zumal unser Haus ja auch eine tolle Geschichte mit dem 1. FC Köln hat. Aber tatsächlich war es früher so, in den noch deutlich erfolgreicheren Jahren, in den 70er Jahren, kam der FC vor jedem Heimspiel zu uns ins Hotel. Machte dann die Abschlussbesprechung, morgens einen Spaziergang durchs Milchbonntal und fuhr dann von hier aus zum Stadion. Und damit wurde das Double geholt. Ne? Man sollte sich vielleicht überlegen, dass
1: mal wieder vorbeizukommen. Ne? Ja, ja.
6: Ne, René Wagner, komm vorbei.
2: Na, einen Versuch ist es sicher wert, die Garantie gibt es freilich nicht. Für die Fans des 1. FC Köln geht ohnehin der Ausspruch, übersetzt ins Hochdeutsche, egal was auch passiert. Die Radioreise mit Alexander Tauscher geht langsam in die Schlussetappe, heute aus dem Bergischen Land. Ich hätte so kurz vor dem Urlaubsende noch etwas Deftiges im Angebot, gewissermaßen als kulinarische Belohnung fürs Wandern. Nämlich die traditionelle bergische Kaffeetafel. Da kommen mit süßen und herzhaften Leckereien, also wirklich ganz unterschiedliche Speisen auf den Tisch. Zu besonderen Anlässen wurde hier früher alles aufgetischt, was der Hof zu bieten hatte. Ja, schon damals wusste man das in Köln oder auch in Düsseldorf zu schätzen und so kam man gerne und häufig zur Kaffeetafel hierher ins Bergische Land. Was da auf diesem üppig gedeckten Tisch alles erscheinen kann, das kann uns Jochen Mangold verraten.
6: Die Bergische Kaffeetafel, da kam alles auf den Tisch, was da war. Also da gehört ja Schwarzbrot zu, da gehört Blutwurst zu, da gehört Milchreis zu, da gehört Waffeln zu, Marmelade und auch die Dröppelminner. Ne,
1: was ist das?
6: Die Dröppelminner ist ja im Prinzip nichts anderes als eine große Kaffeekanne. Und da war früher ja noch so ein Kaffeetuch als Sieb und die stand dann auf dem Tisch und wurde Kaffee abgezapft. Ne? Also das war schon sehr deftig. Ne? Also wir bieten tatsächlich die Kaffeetafel in einer abgespeckten, etwas angepassteren Version an, wobei wir auch ab und zu wirklich Bergische haben, die auf dem Milchreis zur Waffel bestehen, was natürlich ein echter Hammer ist, aber natürlich sagen, ah, wir kommen aus Obächen, wir essen Milchreis zur Waffel und dann kriegen sie natürlich auch ihren Milchreis, so ist es nicht. Zwieback, so Zuckerzwieback gehört auch noch dazu, es gehört so viel dazu, es ist Weißbrot, Stuten, Zwieback, also eben alles das, was da war, wurde aufgetischt.
1: Muss der Magen auch verkraften, so ein Mischmasch. Der
6: Magen auch verkraften, aber früher war das eben so und das war an sich eine schöne Tradition, die wir wie viele andere Traditionen fortführen, aber so ein bisschen an die heutigen Gegebenheiten anpassen. Ne?
1: Wann serviert man die? Ist das was für den Nachmittag? Also für einen Feiertag auch?
6: Ja, Feiertag, Nachmittag. Also das sind so Sachen. Früher war es natürlich eher Feiertag. Wenn man Besuch bekam, dann wurde dann eben die Bergische Kaffeetafel aufgetischt. Und heute ist es eher Eventcharakter. Ne? Also das heißt, dann, wenn man mal den Geburtstag nicht morgens und nicht mittags und nicht abends, sondern nachmittags feiern will und ein bisschen was Außergewöhnliches, dann nimmt man die Kaffeetafel.
1: Also wenn eine Radioreisehörer die mal probieren will, geht halt nur in Gruppe. Also für eine Person wird es schwer zu servieren sein.
6: Ja, ja. Und bei uns in Gruppen ist auf jeden Fall ein Erlebnis.
1: Und wenn wir schon bei der recht deftigen rheinischen Küche sind, aber Sauerbraten, rheinische Sauerbraten ist auch eine Spezialität.
6: Ja, meistens über Tage eingelegt. Man versucht ihn heute natürlich eher zu adaptieren, dass man mal ein bisschen was anderes macht, auch mal einen anderen Fleisch nimmt, vielleicht mal ein Rehnüsschen oder so, in die Jetztzeit auch zu holen. Aber natürlich, Sauerbraten gehörte dazu, wobei der echte rheinische Sauerbraten, glaube ich, tatsächlich mit Pferdefleisch ist.
1: Und ich habe es auch gesehen, klassisch das Kölsch wird serviert.
6: Und natürlich auch in den Kölschstangen, also 02 und mittlerweile auch 04, gehört immer dazu. Das Schönste am Kölsch ist nicht nur das Kölsch, sondern auch die Diskussion ums Kölsch mit unseren Gästen, ne? Weil es gibt ja viele Bayern, die kommen an und sagen, Kölsch ist kein Bier und trinken es trotzdem. Nur Kölsch hält uns.
2: Das Bergische Land ist nun auch allen Radioreisehörern bekannt. Und von hier aus empfehlen wir unsere Tagesausflüge, zum Beispiel nach Köln. Die Radioreise hat da auch schöne Geschichten gesammelt. Die andere Sendung ist rund um Bonn unterwegs. 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Und damit grüße ich die Wanderfreunde in nah und fern. Goodbye, au revoir, arrivederci, adios, vislat, do svidania und tobabecenia. Trotzins, haida, farvel, hyvasti, antio, ayawobam, gülügül und shalom und natürlich im Rheinland einfach. Tschüss.
7: Also euer Wanderwastel wünscht euch echt tolle Tage im Bergischen Wanderland. Ihr seid herzlich willkommen. Kommt einfach vorbei.
8: Sabine Fuchs und ich sage tschüss, bis bald im Wald.
0: Vielen Dank fürs Zuhören und denkt daran, immer die Wanderschuhe festschnüren und wir sehen uns in Panabora. Tschüss, ich bin Patrick.
9: Ich bin Stefanie Kröber und ich lade jeden ganz herzlich ein, diese Natur bei uns hier im Bergischen zu entdecken, sei es auf dem Rad, sei es zu Fuß, sei es auf dem Wasser.
6: Hier ist nochmal der Jochen Mangold aus dem Milchborntal. Vielen Dank und tschüss und ich würde mich freuen, wenn wir uns mal hier treffen und dann vielleicht auch mal ein schönes Schwätzchen über Land, Region oder auch über Fußball halten, weil das ist immer ein Thema, was hier sehr präsent ist.
7: Andreas, ich verabschiede mich ganz herzlich von euch und wünsche euch tolle Wandertouren bei uns hier im Naturpark Bergisches Land.
10: Bärbel Bosbach, ich möchte mich verabschieden mit den Worten des Bernhard von Clairvaux. Gönne dir selbst immer etwas Gutes und tue es auch.
2: Damit ist gemeint, uns regelmäßig ins Ohr zu lassen. Bleiben Sie schön reisefreudig, meine Damen und Herren, denn es gibt noch mindestens 1000 Orte in dieser Welt zu entdecken. In diesem Sinn, wie immer, bis bald.

ist ein feinster Preis für zu Edmund Alexander. Diese Leute von Edmund Alexander.

was soll ich sagen? Einen wunderschönen guten Abend. 20 Uhr am Dienstag. Music Just for Fun. Aus dem hohen Norden, aus der Nähe von Hamburg, sagt einen wunderschönen guten Abend der Heiko. Und ich grüße natürlich alle, die gegrüßt werden wollen. Stellvertretend für andere, für alle sage ich da mal. Schöne Grüße Richtung Stralsund, schöne Grüße Richtung Dithmarsch nach Cuxhaven. In meine Nachbarschaft hier nach Winsen in die Geriatrie. Schönen guten Abend ins Vogtland, schönen guten Abend nach Ansbach, schönen guten Abend nach Göttingen und schönen guten Abend ins Illertal.

So, wie ihr das schon hört, das Intro to Unlimited, No Limit. Heute Abend gibt's 90er auf die Ohren, bis der Arzt kommt. Was bei dem Wetter, glaube ich, auch nicht schwer ist.

Ja, ich werde schon an zwei Stellen auf jeden Fall gehört. Habe ich schon die Rückmeldung gekriegt. Schönen guten Abend, Thomas. Schönen guten Abend, Patrick. Ja, Freunde, ich weiß nicht, wie es euch geht, aber ich habe heute schon, ich glaube, literweise Wasser getrunken. War da fast gar nicht auf Toilette. Ich hoffe, ich habe morgen kein Wasser in den Beinen, aber warten wir es einfach mal ab. Ja, Thomas, da muss ich dich enttäuschen, das habe ich nicht. Was haben wir denn heute Abend alles im Programm? Ich sehe Musik von TLC, von den Pet Shop Boys, von den Red Hot Chili Peppers. Unter anderem in der zweiten Stunde sehe ich Musik von Ricky Martin, von Wes, Freddie Mercury, East 17 und vielen anderen noch.

0: Was soll ich sagen? Lange Rede, eigentlich überhaupt keinen Sinn. Ich würde sagen, wir starten einfach mal durch mit einem Track aus dem Jahre 1999 ist das schon aufgenommen worden. Und ich glaube, im Jahre 2000 zwar erst veröffentlicht, aber für mich ist das 90er Musik von Ann Lee.
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0: Erstveröffentlichung am 24. April 1999 auf dem Album Dreams. Musik aus Großbritannien, Musik von Ann Lee. Kennt jeder vom Hören, ne? Hier ist Two Times.

0: Falls ihr zu den Glücklichen gehört, die gleich ein paar Verbrauchertipps hören, dann seid ihr die Privilegierten. Musik von Ann Lee, Two Times, 1999 auf dem Album.
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0: Vom Dreams erschienen und danach machen wir ein bisschen ruhiger weiter bei dieser Wärme, die wir gerade haben. Danach geht's locker und flockig weiter mit Musik von TLC, nee, von den Fugees.
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aus dem Album The Score 1996, The Fugees, Killing Me Softly. Wer gehörte damals dazu? Wyclef Jean, Lauryn Hill und Press Michael. My man, Little Bass. Killing Me Softly. Und da habe ich doch gerade eben schon wieder Mecker gekriegt. Das ist nicht die Geriatrie hier aus Winsen, die ich gegrüßt habe. Nein, das ist der Retro Charts Geriatrie Park, habe ich mir sagen lassen müssen eben. Genau. Weiter geht's mit eben sowas Ruhigem. Fast der gleiche Beat fällt mir gerade auf. Erschien am 15. November 94. Auf dem Album Crazy Sexy Cool. T-Boss, Left Eye and Chili. Das ist die Abkürzung TLC und eines ihrer größten Singles überhaupt. Hier ist Waterfalls.

Mai 1995 ist das Ding zum Nummer 1 Hit geworden, welches unter anderem 4 MTV Video Music Awards gewonnen hat. Waterfalls von TLC. Und Freunde, bei dem Wetter sage ich nur eins, denkt dran, trinkt genug Flüssigkeit, Wasser, egal was, auf jeden Fall genug trinken. Ob es jetzt unbedingt alkoholfrei sein muss, sei euch selbst überlassen. Aus dem Album Wish 1992, Musik von The Cure.

1976 haben sie sich schon gegründet und das ist ein Track aus dem Jahre 1992. Freitag bin ich verliebt. Hier ist Friday. I'm in love.

Alternative Rock aus den USA, aus Amerika, aus dem Album Out of Time von 1991, R.E.M. Losing My Religion. So, noch eine kleine Info am Rande. Heute Nacht von Dienstag auf Mittwoch wird bei Laut FM wieder die Server umgestellt. Also falls ihr morgen irgendwelche Fehlermeldungen bekommt, denkt dran, das liegt dann am Server und nicht an den sendenden Leuten. Behavior heißt das Album, 1990 erschienen. Musik aus Großbritannien, Synthie-Pop von den Pet Shop Boys. Neil Tennant und Chris Loaf. ...1985 haben sie sich gegründet, die Pet Shop Boys. Mit dem Titel, hier ist So Hard.

Dienstagabend oder falls es Samstag ist, hört ihr die Wiederholung. Music Just for Fun, Back to the 90s. 2 Stunden lang heute Abend bis 22 Uhr oder am Samstag bis 20 Uhr. Wie zum Beispiel sowas hier, Pet Shop Boys, So Hard aus dem Jahre 1990. Oder sowas aus dem Jahre 94. Georges George heißt das Album. Nein. Schon wieder in der Zeile verrutscht. Ich muss es mal größer machen. Hier Californication heißt das ganze Album 1999. Musik von den Red Hot Chili Peppers. Californication. 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Irgendwie ploppen hier immer die falschen Fenster auf heute Abend. Muss an der Wärme liegen.

Dream of Californication, die Red Hot Chili Peppers aus dem Jahre 1999. Und am 20. Juni 2000 wurde es als vierte Single aus dem gleichnamigen Album veröffentlicht. Also eigentlich ein 2000er, aber eigentlich ein 1999er, wenn man auf dem Album die Erstveröffentlichung setzt. Genau. So, weiter geht's. Edwin Collins habe ich jetzt hier. Da ist das Album George's George 1994. Das, was ich erstens schon vorgelesen habe, wo ich in der Zeile verrutscht bin. Aber egal. Jetzt kommt A Girl Like You.

Musik aus den USA. Von Green Day. Aus dem Album Dookie von 1994. The Basket Case. Was heißt Basket Case? Das ist so eine flapsige Bezeichnung für einen Menschen. Ja, mit schweren psychischen Problemen. Willkommen im Club, sage ich da nur zu. Green Day. Wir bleiben in Amerika. No Need to Argue, 1994, das Album von. Ich hätte jetzt fast gesagt Aerosmith.

York aus den USA. Die Single ist erschienen am 13. Mai 1994. Aerosmith, Crying. Wir bleiben im Jahr 94. Das Ganze ist erschienen am 1. September des Jahres. Auch eine schöne rockige Nummer. Auf Deutsch übersetzt heißen sie die Moosbären. So nennen wir sie natürlich nicht. Das sind die Cranberries. Mit dem Lied haben sie den internationalen Durchbruch geschafft damals. Die Cranberries. Und ich habe jeden Tag viele davon um mich. Hier ist Zombie.

Das war wirklich Musik aus den 90ern. Aus Irland. In Dublin wurde der Stereo-Titel aufgenommen, The Cranberries. Ein riesen Airplay-Hit damals. Zombie, jawohl. Von Irland gehen wir rüber nach, ich glaube, Kanada.

Ja, es wird als Reggae geführt, kommt aber aus Kanada in dem Moment. Musik von Snow, Informer. Was so viel heißt wie Verräter, Denunziant. Und in meiner ganzen Laufbahn hier in den Webradios habe ich da schon sehr, sehr viele von kennengelernt, Freunde. Glaubt mir. Und darauf komme ich auch auf den nächsten Titel. Irgendwie passt das Ding total. Musik aus Deutschland. Aus dem Jahre 95, Musik von Tic-Tac-Toe. Und die Eingefleischten und Inne wissen, was Phase ist. Schöne Grüße Richtung Ansbach und Bremen.

0: Ja, sag mal, schöne Grüße Richtung Berlin. Hallo, Tina.
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0: Ja, wer hat den Skandal damals in den 90ern nicht mitgekriegt? Klar, die nach 2000 geboren wurden.
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0: Sie sind richtig scheiße auseinandergegangen damals. Tic-Tac-Toe, ich finde die scheiße, aber war ein Riesenhit hier bei uns im Airplay und in Deutschland und überhaupt.

0: Weiter geht's ins Jahre 1996. Tragic Kingdom heißt das Album.
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0: all Musik von No Doubt. Hier ist Don't Speak.
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0: die letzte Scheibe vor der zweiten Stunde heute Abend.

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3: Und damit sage ich herzlich willkommen in der zweiten Stunde Musik aus Kanada. Let's Talk About Love hieß das Album damals. Celine Dion.

0: Ach ja, wer hat diesen Titel im Original nicht gehasst? 1998, im Laufe des Jahres, als er permanent im Airplay rauf und runter gedudelt wurde. Ich lese hier gerade aus dem Katastrophendrama Titanic von James Cameron, gesungen von der kanadischen Popsängerin Celine Dion. Ja, My Heart Will Go On, Riesenhit damals aus dem Kinofilm Titanic. Ja, mein Nachbar hier, der Thomas von den Retro-Charts, der fragt mich auch in unregelmäßigen Abständen immer mal wieder, wann der zweite Teil denn jetzt endlich mal rauskommt. Ich weiß nicht, wie ich ihm das klar machen soll, aber ich arbeite dran, ganz gewiss. So, jetzt haben wir ein paar Verbrauchertipps, dann geht's weiter mit Gute Laune Musik an von Ricky Martin.
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0: Ich sage, wir bleiben in den 90ern heute. 1995 erschien am 21. November dieses Jahres. Spanglish oder Spanisch-Englisch, wie man das nennen mag. Musik von Ricky Martin. Sie hieß Maria und roch wie ein Tier. Ach nee, das war was anderes. Hier ist Maria, genau.

Bürgerlich heißt er Enrique José Martín Morales. 24. Dezember 1971 in Hart Rey in Puerto Rico geboren, hat allerdings die spanische Staatsbürgerschaft. Und das war einer seiner Riesenhits im Jahre 1995. Maria, mein Gott, der Vogel ist ein halbes Jahr jünger als ich glaub's nicht. Genau, heppa! Wir gehen wieder zurück nach Amerika, nach Tulsa in Oklahoma. Hier sind die Hansons, veröffentlicht am 15. April 1997. Hier ist Mbapp.

0: Hit Wonder aus den USA, aus Tulsa, Oklahoma, die Hansons. Irgendwie, wenn ich die Stimmlage höre, das kommt mir immer so vor wie damals aus dem NDR. Gab es eine Sendung, Hallo Spencer, die Queech Boys. Ganz genau so hören die sich an. Middle of Nowhere hieß das Album 1997. Richtig schönes Ding. Und ja, ich sag mal, den nächsten Track vom Text her hätte das auch jemand aus meinem Kollegenkreis singen können, aber da passt auch die Stimmlage nicht ganz. Das würde auch so mehr in Richtung Queech Boys gehen, aber wir gehen in das Jahr 1991 ab, hieß das Album. Das waren zwei Brüder, sahen auf dem Kopf meistens genauso aus wie ich, also kahl rasiert, und haben dieses hier gesungen.
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0: Ganz genau, das ist Right Said Fred. I'm too sexy.

I'm too sexy, dann hätten wir das jetzt auch geklärt, ganz genau. Und ich weiß nicht, wer von euch Fußball guckt, ich weiß noch nicht mehr, was heute Abend läuft oder keine Ahnung, wer gegen wen verliert, ist mir auch völlig egal, weil ich habe mit Fußball gar nichts am Hut. Ich gucke mir noch nicht mal die Weltmeisterschaft an. Was soll ich dazu sagen? Ja, aber trotzdem, Musik von West, 1997. Valenga heißt das Album, erschien am 4. November 1996. Die Single wurde im Mai 97 ausgekoppelt. Hier ist Alanis.

1997 auf dem Album Wie länger erschienen. Wes, Titel Alané. Er ist ein französisch-kamerunischer Musikexperte, sag ich mal ganz böse. Zweite Single-Auskopplung aus dem Album war das Ding, das ist live. Und als ich ersten gespielt habe, Tic-Tac-Toe, ich finde die scheiße, da kam dann zurück. Ich dachte, jetzt spielt sowas von den Schlümpfen. Nein, habe ich nicht getan, wohlweislich nicht. Aber ich habe da doch tatsächlich so eine kleine Information bekommen, wo ich nicht anders reagieren konnte, als jetzt zu sagen, Sabine, du willst die Schlümpfe hören, du kriegst die Schlümpfe. Schöne Grüße Richtung Ansbach. Du bist ab 22 Uhr dran. Bis denne.

So, jetzt ist aber gut mit so ein bisschen Just for Fun nebenbei. Schnupfzuid im Stadtgebiet, Musik von JBO. Es ist einfach nur Kult, aber was soll's. Das war jetzt wirklich spontan reingedrückt. Was soll ich sagen? Am besten gar nichts, ich weiß. Das Original kommt aus dem Jahre 83 von Mr. Rod Stewart, ganz genau. It's Like That haben Run DMC das mit ihm zusammen am März 97 neu aufgenommen und das ist das Ergebnis und das Ding ist auch rauf und runter gelaufen damals. Also wie gesagt, aus dem Jahre 97, Musik von Run DMC versus Jason Nevins und natürlich Ruddy. And it goes a little something like this.

Run-DMC, das Original aus dem Jahre 83. Das Ding neu aufgemischt von Jason Nevins im Jahre 1997. Und damit ist das Ding auch erst richtig nach vorne gegangen. Musik aus Amerika. Von Amerika gehen wir zurück nach England. Mr. Bad Guy heißt das Album, 1985 ist es schon erschienen und auch genau das Ding ist schon ein 80er gewesen eigentlich, aber ist im Jahr 93 erst richtig nach vorne gegangen, nachdem der Remix neu aufgelegt worden ist und veröffentlicht worden ist. Hier ist Musik von die Stimme, die man nirgendwo anders mehr hören wird. Hier ist Musik von Freddie Mercury.

Fardoc Bulsara heißt er oder hieß er mit bürgerlichem Namen. In Sansibar ist er geboren. Im November 1991 in Kensington in London verstorben. Dieses Jahr wäre er 80 Jahre alt geworden. Wenn er es noch erlebt hätte, Freddie Mercury, Frontsänger

von Queen. Für mich ist das Ding eigentlich nur Kult und man müsste eigentlich Gänsehaut kriegen. Sometimes I'm gonna break down and cry. Manchmal könnte ich zusammenbrechen und heulen. Ja, wem ist das noch nicht so gegangen? Ganz ehrlich. Wir bleiben aber in Großbritannien. Wir bleiben in England. Walt Hamstow heißt das Album, was 1992 erschienen ist, am 10. August. Und das ist Musik von East 17. Debütsingle, mit der sie bekannt geworden sind. Hier ist A House of Love.

0: aus dem Debütalbum Wild Hymns Do 1992, House of Love, East 17. Und das sind oder waren damals Tony Mortimer, Brian Harvey als Frontsänger, John Handy und Terry Caldwell. Ganz genau so ist das. Und ich kriege hier gerade noch eine Info nebenbei. Living on My Own, das Video, da sind alle drin, die damals an HIV verstorben sind. Und das Video wurde damals in München aufgezeichnet. Ja, da kann ich mich auch noch dran erinnern. Ganz genau so war das. Aber die Stimme ist einfach unikat und unvergessen. Was soll ich sagen? Wir gehen in die Verbrauchertipps. Seid privilegiert, wenn ihr sie hört. Wenn nicht, dann habt ihr Pech gehabt. Und danach geht's weiter mit Musik aus Deutschland, was damals noch Alex Christensen mitproduziert hat. Lasst euch überraschen. Einschlafen ist nicht heute Abend.
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0: Das Album heißt genauso wie der Titel Das Boot.

Wie gesagt, produziert in Deutschland, damals noch. Alex Christensen dabei. Das ist Musik von U96. Ein Vorreiter des Bereichs Techno-Eurodance in den 90ern. Ja, Freunde, mit der Musik bin ich damals groß geworden in den Discos, in den Clubs und wo ich überall dran war. Von sowas habe ich tonnenweise.

Ich bin immer gespannt, ob sowas auch mal irgendwann in den Retro-Charts 1992 vorkommt. Veröffentlicht am 6. März 92 das Boot U96. Und wir bleiben dabei in Deutschland produzierte Musik. Aus dem Album Serenity 1993 kommt die nächste Scheibe. Von wem rede ich? Ganz klar, das ist Culture Beat. Hat Thorsten Frenzlau damals noch produziert, bevor er den Unfall hatte und seitdem nicht mehr unter uns weilt. Ich habe das Ding noch als Original-CD im Koffer liegen, ja?

Das Ding war tatsächlich in 13 Ländern Nummer 1 in den Charts. Erschien im Dezember 1993. Musik von Culture Beach. Anything. Come on!

Die Stimme ist einfach nur cool. Tanya Evans von Culture Beat. Anything. In 13 Ländern damals Nummer 1 mit dem Track. Mit Mr. Vain haben sie damals noch viel mehr Nummer 1 Charts geknackt. In vielen anderen Ländern. Und wenn man sich überlegt, zwischen 1993 und 1998, das sind 5 Jahre, haben sie weit über 10 Millionen Platten verkauft. Hammer! Und ich sehe schon wieder, mir läuft die Zeit so ein bisschen weg. Das Ding werden wir nicht mehr ganz ausgespielt kriegen. Ganz egal, More and More. 1992, Love is No Sex war das Album. Hier ist Captain Hollywood Project.

Und ich habe es schon wieder geahnt, wir kriegen das Ding nicht ganz ausgespielt. Aber im Juli 92 ist das Ding veröffentlicht worden, ein Debütalbum Love is No Sex, Captain Hollywood Project. Die Sängerin Nina Gerhardt. Und in Deutschland wurde die Single 4 Wochen Nummer 1 damals. Und selbst in den USA, also in Amerika, in Trump Country, erreichten sie im Juni 1993 Platz 17 in den Billboard Hot 100. Das ist eine Leistung, wow. Apropos Trump, apropos Demenz, apropos zu Ende die Sendung. Noch nicht ganz, aber jetzt gleich. Was soll ich sagen? Außer es geht los. Da grätscht der Server wieder voll dazwischen. Ich kann nur eins sagen, ich bedanke mich fürs Zuhören heute Abend, fürs Buchen der Sendung an die Stationsbetreiber und natürlich an euch Hörer. Ohne euch wäre diese Sendung gar nichts. Ich hoffe, es hat euch zumindest ein bisschen gefallen, was ich versucht habe zu fabrizieren heute Abend. Und kann nur sagen, es ist noch nicht zu Ende, nein. Was und wie geht's weiter? 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Dafür haben wir dann aber ein Ersatzprogramm, Minimum bis 0 Uhr live. Dann geht's noch weiter mit Sabines Reste. Aus Ansbach, ganz genau. Morgen Abend haben wir das Bergfest, auch ab 20 Uhr. Wer da dran ist, keine Ahnung, weiß ich jetzt auch gerade echt nicht. Donnerstagabend wieder aus der Geriatrie, diesmal wirklich wieder live. Er ist aus dem Urlaub zurück. Ich habe schon zweimal mit ihm telefoniert. Unser Thomas Flegel mit den Retro-Charts. Freitag ab 18 Uhr Sabine mit ihrem Wochenende. Dann gibt es noch am Samstagmorgen Radio-Frühstück. Moin Moin mit Harald live aus Bremen. Diesmal ganze 2 Stunden, er muss nicht arbeiten, ja. Der Wachermacher am Samstag oder Sonntag fällt leider, nee, Sonntag ist das, genau, der fällt aus. Montagabend wieder der Chartbreaker und die Kult 80er und ach, Dienstag bin ich schon wieder da. Es ist so viel los, ihr glaubt es nicht. Ich sag tschüss und bye-bye, bis spätestens nächste Woche. Am Dienstagabend, wenn es wieder heißt Music Just for Fun mit Heiko aus der Nähe von Hamburg, aus Winsen an der Luhe. Und tschüss! Bayreuth 1 heißt die Album, wo die letzte Scheibe, die ich heute Abend für euch habe, herkommt. Ganz genau, Joachim Witt und Peter Heppner. 1998, am 23. Januar erschienen. Hier ist die Flut und ich sag tschüss, ich bin weg.

0: kurz nach 22 Uhr. Und was gibt es jetzt?
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0: Ein schöner Tag geht vorbei, neigt sich seinem Ende entgegen und nun kommt das Sahnehäubchen. Selbstredend mit ganz viel Entspannung.
5: Probier's mal mit Gemütlichkeit, mit Ruhe und Gemütlichkeit. Jagst du den Alltag und die Sorgen weg. Und wenn du stets gemütlich bist und etwas Appetitliches, dann nimm es dir egal von welchem Fleck.

0: Ihr Herzensmenschen da draußen, das nenne ich doch mal eine Begrüßung. Willkommen zu Lovetime, dem Ort im Radio, an dem Gefühle nicht flüstern müssen, sondern ganz entspannt auf dem Sofa Platz nehmen dürfen. Wir nehmen uns wie jeden Sonntag jetzt Zeit für große Emotionen, leise Gedanken und für Songs, die mehr sagen als jede Sprachnachricht um 1:30 nachts. Wir lassen es klingeln, kurz nach 22 Uhr, da darf man das, De La Soul, Hip-Hop mit Humor, Groove und dieser lässigen 90er-Attitüde, als man noch dachte, ein Anruf, der könnte alles klären. Spoiler konnte er nicht. Aber der Song, der ist geblieben. Ring, ring, ring. Schön, dass du da bist.
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0: Geschmeidige Klänge mit Matt Bianco, perfekt für alle, die ganz cool werden wollen, cool am Sonntagabend. Dabei nehme ich dich bekanntlich jeden Sonntag ein wenig an die Hand, natürlich sanft. Apropos Sonntag, nicht unbedingt der beliebteste Tag der Woche, das ist ohne Zweifel der Samstag. Die Geschäfte haben geöffnet, es ist Wochenende, sollte man nicht arbeiten müssen, dann kann man sogar lange schlafen und muss nicht früh ins Bettchen. Der Sonntag hingegen, das ist für viele der Ausruhtag, auf der Couch oder aber daneben. Wie sieht dein perfekter Sonntag aus? 015 25 840 5057, unsere WhatsApp-Nummer noch einmal 015 25 840 5057.
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0: Hot Chili Peppers. Wie sieht dein perfekter Sonntag aus? Diana, die hat etwas zum Thema.
1: Ja, Sonntag ist lang ausschlafen, schön in Ruhe frühstücken und dann vom Frühstückstisch direkt auf die Couch die Beine hochlegen, den Fernseher anmachen und einfach den ganzen Tag nichts tun. Ja, das war vielleicht mal so, bevor ich ein Kind hatte, aber somit ist Sonntag für mich so gut wie jeder andere Tag oder fast noch stressiger, weil das Kind natürlich den ganzen Tag zu Hause ist und es geht einfach schon in der Früh rund. Ja, da ist nichts mit ausruhen. Also Leute, die noch keine Kinder haben und noch ganz jung sind, genießt eure Sonntage noch, einfach mal nichts zu tun. Das wird noch dauern, bis die Zeiten wiederkommen mit Kind.
0: Es fing so schön an, ein fauler Sonntag. Aber so ist das im Leben. Nun Musik von James Blunt, ein Song, den wirklich jeder kennt. You're Beautiful, ein kurzer Blick, ein nicht gelebter Moment, eine Geschichte, die im Kopf weitergeht. James Blunt hat später selbst gesagt, der Song sei eigentlich traurig. Vielleicht ist genau das der Grund, warum er vielen Mitmenschen im Ohr geblieben ist.

Zwei Männer, eine gemeinsame Vergangenheit, Robbie Williams und Gary Barlow Shane. Gestern ist sie 67 geworden. Susanna Hoffs, die Stimme von den Bengals. Mitgebracht habe ich dir heute einen Song, der schon oft in dieser Sendestrecke zu hören war. Eternal Flame, allerdings nicht die Ursprungsversion aus dem Jahr 1988. Im vergangenen Jahr hat Susanna Hoffs den Song nochmal neu aufgenommen. Sie selbst sagt über die Aufnahme, als ich vor dem Mikrofon stand, kämpfte ich mit den Tränen der Dankbarkeit. Dankbarkeit für die Gelegenheit, ein Lied zu singen, das ich mein ganzes Erwachsenenleben lang geliebt und geschätzt habe. Wir sind zusammen erwachsen geworden. Wir schätzen den Song auch, Eternal Flame.

0: perfekte Sonntag. Mehr wird genommen, Regen eher nicht so. Wie sieht der perfekte Sonntag für Stefan aus?
1: Also der perfekte Sonntag sah bei mir früher so aus, dass ich ausgeschlafen habe, dass ich gefrühstückt habe und so weiter, genau, und dann einfach den Couching Day einberufen habe. Wenn ich jetzt an einen schönen Sonntag denke, dann ist es natürlich, dass ich mit meiner kleinen Tochter aufstehe, dass wir zusammen dann was frühstücken und genau. Und dann läuten wir den Tag ein, wo wir uns so einen Faulenzer-Tag da machen.
0: Unsere WhatsApp-Nummer 01525 840 5057. Willkommen zur Rubrik Live-Tracks. Große Bühne, große Stimme. Mehr muss man nicht sagen. Mariah Carey, Without You und Hero.

Erste Stunde Love Time. Wir hören uns wieder nach 23 Uhr. Jetzt Falsett, Gefühle und Nähe, musikalisch. Drei Brüder, die wussten, wie man Herzschmerz vertont. Die Bee Gees. Bis gleich.

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1: Wir geben uns noch ein weiteres Stündchen Love Time. Ganz entspannt. Manche entspannen wunderbar während dieser Sendestrecke. Johanna, die braucht ganz andere Dinge, wie sie uns gleich verrät. Hallo Johanna, was hilft dir, um so richtig zu entspannen?
2: Hey, ich bin Johanna und mir helfen zum Beispiel Meditationen ganz gut. Und ich kann super entspannen oder klassische Musik oder aber auch mal ein gutes Buch. Einfach schön nachmittags auf der Couch mit einer Tasse Tee und einem guten Buch hilft mir total. Und ich kann total entspannen, kann ich jedem nur empfehlen. Oder auch mal, wie gesagt, eine Meditation finde ich super.
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Auch heute am 18. Januar blicken wir verträumt in die Sterne, wenngleich es heute wenig verträumt zugeht. Am kommenden Freitag startet das Dschungelcamp. So heißt es im Volksmund. Ich bin ein Star, holt mich hier raus. Und mit den Stars, ist das so eine Sache? Oder sagen dir Namen wie zum Beispiel Samira Yavuz, Patrick Romer, Mea Dumont, Umu Tekin, Ariel Hediger, Simone Ballack, Stefan Dürr, Eva Benetatu, Hubert Feller, Nicole Bessler-Böttcher, irgendetwas? By the way, Hardy Krüger Junior, den mag man kennen. Und bei der Personalie Gil Oferim, da scheiden sich die Geister. Sei es drum, es ist bereits die 19. Staffel, wie es diesbezüglich sternguck-technisch ausschaut. Mehr zum Thema gleich nach Charlie Puth. Pop verspielt modern, Liebe kann auch leicht sein. Lipstick.

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0: Auf geht's in den Dschungel. Wir haben alle 12 Sternzeichen zum Thema.
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2: Unkraut vergeht nicht. Fressen oder gefressen werden, das ist hier die Frage. Und nicht alle Dschungelbesucher treffen eine lebenserhaltende Entscheidung. Wer vor lauter Urwald die Futterbäume nicht sieht, sich vegetarisch von Giftpflanzen ernährt oder mit jedem Säbelzahntiger kuscheln will, der wird als Eintagsfliege enden. Aber es wachsen ja auch Glückspilze im Dickicht. Widder. Vom wilden Affen gebissen. Mit markerschütterndem Schrei schwingt sich der furchtlose Krieger an armdicken Lianen der Herausforderung entgegen, rodet mit einer selbstgemachten Machete ein Stück Urwald und brät sich am Lagerfeuer den selbsterlegten Tiger zum Abendessen. Für morgen ist ein Wettrennen mit dem Reviergorilla geplant. Der Sieger kriegt Jane. Stier. Wellness am Wildwasser. Das Moorbad im Sumpf ist schon wegen dem natürlichen Massageeffekt dank vieler Krabbeltierchen ungemein entspannend. Danach wird unterm Wasserfall geduscht und wenn dem Stier bisweilen noch die gebratenen Raupen in den Mund fliegen, ist das Wohlbefinden gesichert. Ein Rindvieh mit dicker Kuhhaut genießt und schluckt. Zwillinge. Interessante Speisekarte. Ach, ist das aufregend, zwitschert der quirlige Zwilling, hüpft mit den Kolibris von Ast zu Ast und kann sich gar nicht satt sehen an den verschiedenartigen Essensvorschlägen, die er am liebsten im Flug verschluckt. Den lustigen Vögel mögen auch die Ureinwohner. Nur, wenn er aus dem Kochtopf heraus Zubereitungstipps gibt, werden sie sauer. Krebs. Erst ein Nest, dann der Rest. Kaum im Dschungel angekommen, fängt der geborgenheitssüchtige Typ an, auf der Suche nach einem kuscheligen Plätzchen im Unterholz herumzukrauchen und es warmweich auszupolstern, damit die sensible Seele keine Dornenkratzer abkriegt. Direkt nebenan ist dann der Streichelzoo und sogar die Würgeschlange frisst dem Krebschen aus der Hand.
0: Vier weitere Sternzeichen nach Madonna. Madonna, take a bow.

0: Das Dschungelcamp, ich bin ein Star, holt mich hier raus, nicht alles echt, oft tränenreich, Teil 2 zum Thema, was sagen die Sterne?
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2: Löwe, wer angibt, hat mehr vom Urwald. Er hält sich hier für den König der Tiere. Dabei gibt es im Dschungel gar keine Löwen. Und so hofft die Großkatze vergeblich auf Sonderbehandlung wie Palmblattwedeln oder Luxusfutterrationen. Wenn der nun Starallüren herauskehrt, dann macht ihm das Leben Termitenfeuer unterm Hintern. Und seine Käfer muss er auch selber poolen. Jungfrau. Unsaubere Methoden. Wie die Jungfrau zum Kinde ist der Hygienefanatiker in ganz andere Umstände gekommen, als er sich bei der Buchung des Natururlaubes ausgerechnet hat. Die kritische Nörgelei fängt bei der mangelnden Reinlichkeit an und hört nicht auf, bis mit jeder Unzulänglichkeit des Dschungelalltags systematisch aufgeräumt ist. Waage. Niedrige Ekelschwelle. Igitt, wie unappetitlich die Waage solche Wuseleien findet, die man mit manikürten Fingernägeln sowieso nicht anfassen mag. Vom Verspeisen ist gar nicht zu reden. Heuschrecken an Fliegenschiss auf Blätterteller könnte man ihr in einem stilvollen Ambiente ja vielleicht servieren, aber doch nichts, was mit dem Bauch im Schmutz gekrochen ist. Skorpion. Die Schlange im Schlafsack. Wer so unverfroren im reptilienverseuchten Sumpf tief gründelt, den graust es wohl vor gar nichts. Weil er gerne giftige Machtspielchen wie Stich

0: oder Stirb veranstaltet, geht ein Skorpion mit Vipern, Natter und anderen Lebensbedrohlichkeiten ins Bett. Aber meistens endet die gemeinsame Nacht tödlich für das Getier.
1: Die letzten vier Sternzeichen nach Elton John, Nikita.

0: Bitteschön, nach Elton John die letzten 4 Sternzeichen zum Thema Dschungelcamp.
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2: Schütze. Super Survival. Vielleicht hilft positives Denken ja auch gegen Tropenkrankheiten, Krötengift oder Würgeattacken. Auf jeden Fall findet der Schütze alles Oberklasse im Unterholz und überlebt fast immer. Das Größte sind für ihn Elefanten, Urwaldriesen oder übermäßig farbenprächtige Vögel. Je bunter und fremdartiger das Abenteuer, desto besser. Steinbock. Ein Bett im Dornfeld. Wer eine feste Schale hat, braucht kein weiches Lager. Steinböcke ziehen einfach klare Grenzen aus lianengestrickten harten Matten zwischen sich und dem kratzigen Gestrüpp. Zur Sicherheit stellen sie den wilden Tieren nachts Jagdverbotsschilder vor die gierigen Nasen. Pff, als ob die Lust auf so einen trockenen Knochen hätten. Wassermann. Spinnen für Spinner. Der begnadete Erfinder macht die Dschungelbewohner mit seinen wirren Ideen ganz kirre. Er baut selbstreinigende Toiletten aus Mistkäfern, hält sich Flugfrösche wegen der Frischluftbewegung und vernetzt mit gesponnenen Fäden von Baum zu Baum eine Hängeschaukel. Wassermänner haben das gewisse Etwas eben auch im Urwald. Fische. Der mit dem Krokodil schwimmt. Urwaldmärchen wie aus Tausend und einer Dschungelnacht mit farbigen Nebelregenbogen, verwunschenen Lichtungen und einem Meer traumhafter Orchideenblüten möchten Fische erleben. Sie ernähren sich von Luftwurzeln und Liebe, Beeren oder Früchten, damit sie keinem Tierchen etwas zuleide tun. Umgekehrt klappt das leider nicht immer.
0: Nächsten Sonntag ein neues Horoskop.

wisst alles. Mehr kann man eigentlich nicht sagen. Mehr muss man nicht sagen. Denn das war's für heute. Hab eine feine Woche. Bis nächsten Sonntag. Ich bin raus. Gutes Nächtle.

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2: Im Studio Sönke Röhling. Das Rentenpaket liegt auf dem Tisch. 33 Vorschläge einer Expertenkommission, die Kanzler Merz alle umsetzen will. Und zwar zügig, so seine Ankündigung. Unter anderem soll eine Pflichtkapitalrente kommen, also ein Teil der Beiträge in Aktien investiert werden. Merz sagt, so bleibt die Rente sicher und das Niveau wird steigen. Ähnlich äußerte sich Bundesarbeitsministerin Baas.
3: Ich möchte dieses Paket umsetzen. Wir müssen dafür noch sicherlich auch in unseren eigenen Reihen die Fraktionen mitnehmen. Insgesamt ein sehr gutes Gesamtpaket. Im Ergebnis wird es langfristig für alle besser und es lohnt sich, darüber zu diskutieren.
2: Bei Temperatur

0: Und von weit über 30 Grad kommt man diese Woche überall in Deutschland ins Schwitzen. So eine Hitzewelle kann aber nicht nur unangenehm, sondern auch lebensbedrohlich werden. Zum Beispiel für Wohnungslose, die keinen Zugang zu schattigen Räumen, Duschen oder einem kühlen Getränk haben. Helfen kann aber jeder, sagt Nora Köhler von der Diakonie.
1: Hinschauen hilft dann natürlich. Man sollte nicht dran vorbeigehen an den Menschen. Man sollte die Menschen fragen, ob sie Unterstützung brauchen. Vielleicht früh eine zusätzliche Flasche Wasser einpacken und die dann verteilen. Und natürlich nicht zu zögern, dann den Rettungsdienst auch anzurufen, denn das kann im Ernstfall dann ein Leben retten.
0: Der Iran will die Straße von Hormuz weiter selbst kontrollieren, das sagte der Chefunterhändler nach Gesprächen mit den USA und der Schweiz. Die Menge ist wichtig für den weltweiten Ölhandel. Das Thema ist neben Irans Atomprogramm einer der Hauptstreitpunkte bei den Friedensgesprächen. Für viele Menschen in Deutschland rückt der Sommerurlaub immer näher, aber nicht jeder kann sich das leisten. Für jeden Fünften ist eine Woche Urlaub zu teuer, so das Statistische Bundesamt. Besonders oft trifft das Alleinstehende und Alleinerziehende. Bei der Fußball-WM braucht Portugal heute einen Sieg gegen Usbekistan. Sonst geht im letzten Spiel das große Zittern los. Zum WM-Auftakt hatte das Team um Cristiano Ronaldo gegen die Demokratische Republik Kongo nur unentschieden gespielt. Danach bestreitet England gegen Ghana seine zweite Partie.
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3: Mit KI-Support. Sonnig und trocken ist's gerade, nur später kommen im Süden ein paar mehr Wolken dazu und aus den Bergen kann vereinzelt auch mal ein kräftiger Schauer oder ein Gewitter runterkommen. Sonst bleibt's richtig heiß, die Höchstwerte liegen heute zwischen 24 und 37 Grad. Morgen wieder viel Sonne, am Nachmittag in den Bergen ab und zu Gewitter, maximal bis 39 Grad.
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2: Im Studio Sönke Röhling. Das Rentenpaket liegt auf dem Tisch. 33 Vorschläge einer Expertenkommission, die Kanzler Merz alle umsetzen will. Und zwar zügig, so seine Ankündigung. Unter anderem soll eine Pflichtkapitalrente kommen, also ein Teil der Beiträge in Aktien investiert werden. Merz sagt, so bleibt die Rente sicher und das Niveau wird steigen. Ähnlich äußerte sich Bundesarbeitsministerin Baas.
3: Ich möchte dieses Paket umsetzen. Wir müssen dafür noch sicherlich auch in unseren eigenen Reihen die Fraktionen mitnehmen. Insgesamt ein sehr gutes Gesamtpaket. Im Ergebnis wird es langfristig für alle besser und es lohnt sich, darüber zu diskutieren.
2: Bei Temperaturen von weit über 30 Grad kommt man diese Woche überall in Deutschland ins Schwitzen. So eine Hitzewelle kann aber nicht nur unangenehm, sondern auch lebensbedrohlich werden. Zum Beispiel für Wohnungslose, die keinen Zugang zu schattigen Räumen, Duschen oder einem kühlen Getränk haben. Helfen kann aber jeder, sagt Nora Köhler von der Diakonie.
4: Hinschauen hilft dann natürlich. Man sollte nicht dran vorbeigehen an den Menschen. Man sollte die Menschen fragen, ob sie Unterstützung brauchen. Vielleicht früh eine zusätzliche Flasche Wasser einpacken und die dann verteilen. Und natürlich nicht zu zögern, dann den Rettungsdienst auch anzurufen. Denn das kann im Ernstfall dann ein Leben retten.
2: Der Iran will die Straße von Hormuz weiter selbst kontrollieren. Das sagte der Chefunterhändler nach Gesprächen mit den USA und der Schweiz. Die Menge ist wichtig für den weltweiten Ölhandel. Das Thema ist neben Irans Atomprogramm einer der Hauptstreitpunkte bei den Friedensgesprächen. Für viele Menschen in Deutschland rückt der Sommerurlaub immer näher, aber nicht jeder kann sich das leisten. Für jeden Fünften ist eine Woche Urlaub zu teuer, so das Statistische Bundesamt. Besonders oft trifft das Alleinstehende und Alleinerziehende. Bei der Fußball-WM braucht Portugal heute einen Sieg gegen Usbekistan. Sonst geht im letzten Spiel das große Zittern los. Zum WM-Auftakt hatte das Team um Cristiano Ronaldo gegen die Demokratische Republik Kongo nur unentschieden gespielt. Danach bestreitet England gegen Ghana seine zweite Partie.
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5: Mit KI-Support. Sonnig und trocken ist's gerade, nur später kommen im Süden ein paar mehr Wolken dazu und aus den Bergen kann vereinzelt auch mal ein kräftiger Schauer oder ein Gewitter runterkommen. Sonst bleibt's richtig heiß. Die Höchstwerte liegen heute zwischen 24 und 37 Grad. Morgen wieder viel Sonne, am Nachmittag in den Bergen ab und zu Gewitter, maximal bis 39 Grad.
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2: Im Studio Sönke Röhling. Das Rentenpaket liegt auf dem Tisch. 33 Vorschläge einer Expertenkommission, die Kanzler Merz alle umsetzen will. Und zwar zügig, so seine Ankündigung. Unter anderem soll eine Pflichtkapitalrente kommen, also ein Teil der Beiträge in Aktien investiert werden. Merz sagt, so bleibt die Rente sicher und das Niveau wird steigen. Ähnlich äußerte sich Bundesarbeitsministerin Baas.
3: Ich möchte dieses Paket umsetzen. Wir müssen dafür noch sicherlich auch in unseren eigenen Reihen die Fraktionen mitnehmen. Insgesamt ein sehr gutes Gesamtpaket. Im Ergebnis wird es langfristig für alle besser und es lohnt sich, darüber zu diskutieren.
2: Bei Temperaturen von weit über 30 Grad kommt man diese Woche überall in Deutschland ins Schwitzen. So eine Hitzewelle kann aber nicht nur unangenehm, sondern auch lebensbedrohlich werden. Zum Beispiel für Wohnungslose, die keinen Zugang zu schattigen Räumen, Duschen oder einem kühlen Getränk haben. Helfen kann aber jeder, sagt Nora Köhler von der Diakonie.
4: Hinschauen hilft dann natürlich. Man sollte nicht dran vorbeigehen an den Menschen. Man sollte die Menschen fragen, ob sie Unterstützung brauchen. Vielleicht früh eine zusätzliche Flasche Wasser einpacken und die dann verteilen. Und natürlich nicht zu zögern, dann den Rettungsdienst auch anzurufen, denn das kann im Ernstfall dann ein Leben retten.
2: Der Iran will die Straße von Hormuz weiter selbst kontrollieren, das sagte der Chefunterhändler nach Gesprächen mit den USA und der Schweiz. Die Menge ist wichtig für den weltweiten Ölhandel. Das Thema ist neben Irans Atomprogramm einer der Hauptstreitpunkte bei den Friedensgesprächen. Für viele Menschen in Deutschland rückt der Sommerurlaub immer näher, aber nicht jeder kann sich das leisten. Für jeden Fünften ist eine Woche Urlaub zu teuer, so das Statistische Bundesamt. Besonders oft trifft das Alleinstehende und Alleinerziehende. Bei der Fußball-WM braucht Portugal heute einen Sieg gegen Usbekistan. Sonst geht im letzten Spiel das große Zittern los. Zum WM-Auftakt hatte das Team um Cristiano Ronaldo gegen die Demokratische Republik Kongo nur unentschieden gespielt. Danach bestreitet England gegen Ghana seine zweite Partie.
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5: Mit KI-Support. Sonnig und trocken ist's gerade, nur später kommen im Süden ein paar mehr Wolken dazu und aus den Bergen kann vereinzelt auch mal ein kräftiger Schauer oder ein Gewitter runterkommen. Sonst bleibt's richtig heiß. Die Höchstwerte liegen heute zwischen 24 und 37 Grad. Morgen wieder viel Sonne, am Nachmittag in den Bergen ab und zu Gewitter, maximal bis 39 Grad.
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